Ginny, komm, come on. Steh auf, bitte. Du wirst ganz nass. Schon spät, komm. Wir müssen weg hier, raus aus dem Wald, verstehst du nicht? Wo ist dein Schuh? Du hast ihn verloren, als ich dir den Weg zeigen musste. Wer hat verloren? Du dich? Ich mich? Oder? Oder wir uns?

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Du brauchst mich doch, hm? 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Sie werden dich nicht finden. Niemand wird

0: Newsflash!
1: In den letzten Monaten ist die Zahl der vermissten Personen dramatisch angestiegen. 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Es handelt sich um ein 19-jähriges Mädchen, das zuletzt vor 14 Tagen gesehen wurde. Die Polizei schließt die Möglichkeit nicht aus, dass es sich hier um ein Verbrechen handelt.

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1: Rostock. Mit rund 600 Gästen aus Wirtschaft, Wissenschaft und Politik fand im Juni in Rostock die 21. Nationale Branchenkonferenz Gesundheitswirtschaft statt. Die zweitägige Veranstaltung stand unter dem Motto Gesundheit 2026. Sie gilt als wichtigste Plattform für den Austausch über Zukunftsthemen der Gesundheitswirtschaft in Deutschland. Partnerland in diesem Jahr war Lettland. Wirtschaftsminister Dr. Wolfgang Plank betonte zum Auftakt die wirtschaftliche Bedeutung der Branche für Mecklenburg-Vorpommern. Die Gesundheitswirtschaft gehört zu den stärksten und dynamischsten Wirtschaftsbranchen unseres Landes. Sie verbindet Innovation, Wertschöpfung und gesellschaftlichen Nutzen auf einzigartige Weise. Mit über 150.000 Beschäftigten arbeitet inzwischen etwa jeder fünfte Erwerbstätige in Mecklenburg-Vorpommern in diesem Bereich. Damit ist die Gesundheitswirtschaft ein zentraler Wachstumsmotor, ein wichtiger Arbeitgeber und zugleich ein wichtiger Faktor für die Resilienz unseres Landes. Die Konferenz bot in zahlreichen Fachforen und Diskussionsrunden Gelegenheit, aktuelle Entwicklungen und Zukunftsperspektiven der Branche zu diskutieren. Im Mittelpunkt standen Themen wie innovative Medizintechnik, künstliche Intelligenz, digitale Gesundheitslösungen, Start-up-Förderung, Prävention sowie der Zusammenhang zwischen psychischer Gesundheit und Fitness. Resilienz entsteht lange vor der Krise durch Innovation, Wettbewerbsfähigkeit und vertrauensvolle Zusammenarbeit. Genau dafür steht diese Konferenz. Sie bringt die relevanten Akteure zusammen und schafft Raum für neue Ideen, starke Kooperationen und zukunftsgerichtete Investitionen, sagte Minister Dr. Plank. Besondere Aufmerksamkeit galt dem diesjährigen Partnerland Lettland. Unter Leitung des lettischen Gesundheitsministers Hosams Abumeri nahm eine knapp 30-köpfige hochrangige Delegation mit Vertreterinnen und Vertretern aus Unternehmen, Wissenschaft und Politik an der diesjährigen Konferenz teil. Die Zusammenarbeit zwischen Mecklenburg-Vorpommern und Lettland wurde in den vergangenen Jahren kontinuierlich ausgebaut und umfasst insbesondere die Bereiche Gesundheitswirtschaft, Digitalisierung und Forschung. Der Ostseeraum bietet beste Voraussetzungen für gemeinsame Innovationen in der gesamten Gesundheitswirtschaft, insbesondere in Life Science und Medizintechnik. Die enge Zusammenarbeit mit unseren Partnern stärkt die Wettbewerbsfähigkeit und Resilienz der gesamten Region. Die Kooperation mit Lettland zeigt beispielhaft, welches Potenzial in grenzüberschreitender Zusammenarbeit steckt, erklärte Minister Dr. Plank. Die Nationale Branchenkonferenz Gesundheitswirtschaft wird im Auftrag des Landes Mecklenburg-Vorpommern von der Biocon Valley GmbH organisiert. Sie gilt als das zentrale Schaufenster der Gesundheitswirtschaft Mecklenburg-Vorpommerns und trägt wesentlich dazu bei, den Gesundheitsstandort national und international sichtbar zu machen. Nach aktuellen Berechnungen erwirtschaftete die Gesundheitswirtschaft in Mecklenburg-Vorpommern zuletzt eine Bruttowertschöpfung von rund 8 Milliarden Euro und steht für mehr als 14% der gesamten Wirtschaftsleistung des Landes. Damit zählt sie zu den wichtigsten Leitbranchen Mecklenburg-Vorpommerns.

0: Rostock. Vor wenigen Tagen fand der Landeszootag 2026 statt. Für die Finanzierung des Zootages übergab Zoominister Dr. Till Backhaus kürzlich einen Zuwendungsbescheid in Höhe von 190.000 Euro an die Direktorin des Rostocker Zoos und neue Vorsitzende des Landeszooverbandes Mecklenburg-Vorpommern, Antje Angeli. Zum Landeszootag am 10. Juli hatten Kinder bis zum vollendeten 14. Lebensjahr freien Eintritt in allen 18 im Landeszooverband zusammengeschlossenen Zoos und tiergärtnerischen Einrichtungen. Unsere Zoos und Tiergärten bieten auf 560 Hektar naturnahe Erholung. Sie locken jährlich rund 3 Millionen Besucher und sind Oasen im Alltag. Hier sind alle Interessierten eingeladen, zu entdecken, zu erforschen und auch mal die Zeit zu vergessen. Seit 2020 investiert das Land rund 29 Millionen Euro in die Tiergärten und Zoos des Landes. Sie leisten einen wesentlichen Beitrag zum Erhalt der Artenvielfalt. Zu nennen sind hier die Erhaltungszuchtprogramme, die Wildtierauffangstationen und die Wiederansiedlungsprojekte. Mit ihren 9 Zooschulen leisten die Mitglieder des Landeszooverbandes aktiven Natur- und Artenschutzunterricht vor Ort. Im vergangenen Jahr haben ca. 60.000 Kita- und Schulkinder an den umfangreichen Bildungsangeboten teilgenommen. Damit haben sich Tiergärten zu anerkannten Kompetenzzentren für Umweltbildung und nachhaltige Entwicklung entwickelt. Sie sind eine unverzichtbare, attraktive und lebensnahe Bereicherung für alle Generationen, so Minister Backhaus. Erstmals hatte der Landeszooverband Mecklenburg-Vorpommern mit Frau Angeli eine Vorsitzende. Sie trat Ende 2025 die Nachfolge von Dr. Tim Schikore an, der den Schweriner Zoo leitet. Vorher war Angeli rund 20 Jahre als Kuratorin im Zoo Rostock tätig. Zum Landeszootag 2026 boten die Einrichtungen ein Bundesprogramm mit Fütterungen, Schauvorführungen, Tierpflegersprechstunden und Mitmachaktionen. Landesweit wurden bis zu 20.000 Gäste erwartet. Schwerin. Beim Tag der Häfen, der im Juni in Berlin stattfand, hat Mecklenburg-Vorpommerns Wirtschaftsstaatssekretär Jochen Schulte auf die wachsende Bedeutung der deutschen Seehäfen für die wirtschaftliche Entwicklung, den Ausbau der erneuerbaren Energien und die Sicherheit Deutschlands verwiesen. Unsere Häfen werden jeden Tag wichtiger und erfüllen längst zentrale nationale Aufgaben. Sie sind weit mehr als reine Umschlagplätze für Waren. Sie sind Energiedrehscheiben, logistische Knotenpunkte und Teil der sicherheitsrelevanten Infrastruktur Deutschlands, sagte Schulte. Schulte, der zugleich maritimer Koordinator der Landesregierung ist, begrüßte, dass die nationale Bedeutung der Häfen für Energieversorgung, Resilienz und Verteidigungsfähigkeit auf Bundesebene zunehmend anerkannt wird. Die Erkenntnis ist da, jetzt müssen die richtigen Konsequenzen folgen. Die Finanzierung muss auf stabile und zukunftsfeste Beine gestellt werden. Ich freue mich über die positiven Signale von Herrn Dr. Bloss, der seit kurzem anerkennt, dass die deutschen Häfen viel stärker als bisher vom Bund unterstützt werden müssen. Dr. Christoph Bloss ist der Koordinator der Bundesregierung für maritime Wirtschaft und Tourismus. Die Häfen stehen vor erheblichen Investitionen, etwa in die Modernisierung ihrer Infrastruktur sowie in Maßnahmen zur Stärkung von Resilienz und Sicherheit. Wer von den Häfen erwartet, dass sie zentrale Aufgaben für die Energieversorgung, die Versorgungssicherheit sowie die Landes- und Bündnisverteidigung übernehmen, muss sie auch als nationale Infrastruktur behandeln und entsprechend in ihre Zukunftsfähigkeit investieren. Deutschland braucht leistungsfähige Häfen für die Wirtschaft, für die Energiewende und für unsere Sicherheit, so Jochen Schulte. Unter dem Titel »Wo Resilienz beginnt – zwischen Energiekrise und Verteidigungspolitik – die deutschen Häfen als tragende Säulen einer nachhaltigen Infrastruktur der Zukunft« hatte die Allianz Deutsche Häfen am 10. Juni in die Landesvertretung der Freien und Hansestadt Hamburg in Berlin eingeladen. Die Allianz Deutsche Häfen ist ein Zusammenschluss von 8 führenden See- und Binnenhäfen. Zu ihren Mitgliedern zählt auch der Überseehafen Rostock. Waldeck. Der für den Staatshochbau zuständige Finanz- und Digitalisierungsminister Dr. Heiko Goye und Innenminister Christian Pegel legten kürzlich gemeinsam den Grundstein für die neue Raumschießanlage der Polizei in Waldeck. An dem Termin nahmen zudem der Inspekteur der Polizei Lutz Müller, die Polizeipräsidentin des Polizeipräsidiums Rostock Anja Hamann, der Direktor des Landesbereitschaftspolizeiamtes Mecklenburg-Vorpommern Michael Ebert und die Direktorin des Landeswasserschutzpolizeiamtes Mecklenburg-Vorpommern Antje Finnern teil. Mit einer Gesamtinvestition von rund 24,5 Millionen Euro entsteht auf dem Gelände des Polizeipräsidiums Rostock ein hochmodernes Einsatztrainingszentrum für das polizeiliche Schießtraining. Davon werden voraussichtlich 2,5 Millionen Euro aus Mitteln des Europäischen Fonds für regionale Entwicklung finanziert. Mit dem Neubau schaffen wir sehr gute Voraussetzungen für eine moderne und realitätsnahe Aus- und Fortbildung unserer Polizistinnen und Polizisten. Gleichzeitig investieren wir in eine energieeffiziente Infrastruktur und stärken die heimische Wirtschaft. 3/4 der bislang beauftragten Unternehmen stammen aus Mecklenburg-Vorpommern. Das zeigt, dass von dieser Investition nicht nur die Polizei, sondern auch die regionale Wirtschaft profitiert, sagte Minister Dr. Heiko Goye. Innenminister Christian Pegel betonte, mit der heutigen Grundsteinlegung beginnen wir den Bau einer modernen Raumschießanlage für die Polizei in Mecklenburg-Vorpommern. Damit schaffen wir die nötige Infrastruktur für erweiterte und zeitgemäße Trainingsmöglichkeiten. Die Anforderungen an die polizeiliche Ausbildung sind hoch und werden weiter steigen. Eine verlässliche Einsatzfähigkeit setzt voraus, dass ein Training unter realistischen Bedingungen kontinuierlich möglich ist. Genau dafür entsteht hier ein neuer Standort, mit dem wir ein klares Signal für eine leistungsfähige und gut ausgebildete Polizei setzen. Das neue Einsatztrainingszentrum umfasst 2 Schießhallen mit 25 und 50 Meter Bahnen, Trainings- und Seminarräume sowie Sozialbereiche. Die Schießhallen werden mit modernster digitaler Schießkinotechnik ausgestattet. Laserbeamer mit hochauflösender Zieldarstellung ermöglichen die Projektion statischer und bewegter Trainingsszenarien. Ein kamerabasiertes System erfasst Treffer automatisch. Die Anlage wird für dynamisches Mehrdistanzschießen sowie digital skaliertes Schießen bis 200 Meter ausgelegt und setzt damit neue Maßstäbe für die Aus- und Weiterbildung der Polizei Mecklenburg-Vorpommerns. Die vorbereitenden Maßnahmen für das Bauvorhaben begannen bereits im März 2025 Mit dem Rohbau wurde im Dezember 2025 begonnen. Die Fertigstellung ist für Dezember 2027 vorgesehen. Besonderes Augenmerk wird beim Neubau auf Nachhaltigkeit und Energieeffizienz gelegt. Die Wärmeversorgung des Gebäudes erfolgt über hocheffiziente Wärmepumpen. Für eine nachhaltige Stromerzeugung ist zudem auf der Dachfläche des Neubaus die Errichtung einer großflächigen Photovoltaikanlage mit einer Nennleistung von rund 160 kW geplant. Die Anlage soll jährlich rund 130.000 Kilowattstunden Strom erzeugen und vor allem die Wärmepumpen und die Raumschießanlage mit Eigenstrom versorgen. Der Neubau unterschreitet die gesetzlichen Anforderungen an den Energieverbrauch und den CO2-Ausstoß deutlich. Der berechnete Jahresprimärenergiebedarf liegt um mehr als 35 Prozentpunkte unter den gesetzlichen Anforderungen nach dem Gebäudeenergiegesetz. Zudem werden durch die Photovoltaikanlage jährlich rund 90 Tonnen CO2 eingespart. Verantwortlich für das Bauvorhaben ist das staatliche Bau- und Liegenschaftsamt Neubrandenburg. Die Planung erfolgt durch die JSP Architektengesellschaft für Gesamtplanung MPH.
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1: Hey, Lücht, ruft der Hamburger, wenn er sagen will, er lügt. Entstanden ist dieser typische Ausruf wieder einmal im Hamburger Hafen. In der Anfangszeit der berühmten Hafenrundfahrten durch den Hamburger Hafen arbeiteten noch weit mehr Arbeiter draußen als heute. Die Schiffsführer auf den zahlreichen Barkassen im Hafen übertrieben den Arbeiteralltag in ihren lauten Beschreibungen oftmals beim Vorbeifahren so maßlos, dass die Arbeiter in der Nähe den Touristen an Bord zuriefen: »Hey Lücht, er lügt!« Dieser Zuruf war in der Regel eher ironisch und freundschaftlich als wirklich ernst gemeint zu verstehen und führte bei den Besuchern immer wieder zu Lachen und zu spontanem Applaus. Es gibt sogar eine alte Hey-Lücht-Geschichte. Da sagt der Schiffsführer: »Rechts sehen Sie den Hamburger Michel, einmalig in der Welt, meine Herrschaften. Von da oben kann man nämlich drei Meere sehen.« »Wie das?«, fragt ein Besucher. »Na«, sagt der Schiffsführer, »am Tag das Häusermeer, abends das Lichtermeer und in der dunklen Nacht gar nichts mehr.«

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Servus, grüß dich oder hallo oder moin moin, wie man bei uns so schön im Norden sagt. Wobei wir sagen eigentlich nur moin, nur Touris sagen moin moin, daran erkennt man sie sofort. Ja, weiter geht's für euch gleich ein bisschen mit Partymusik, weil ja, es ist Samstag, eigentlich Partytime, oder? Gut, manche gehen natürlich arbeiten, ich vermutlich auch gleich. Es sei denn, mein Chef ruft an. Du brauchst heute nicht kommen, aber ich glaube eher mal nicht. Für euch hier im Player Rostnuart, have the party und hinterher Show Waddy Waddy mit Dancing Party.

In meinem heutigen Programm habe ich für euch auch ein paar, ich sag mal, fernöstliche Klänge, also aus einem Land vor unserer Zeit. Und da gibt es durchaus Songs, die erinnern mich an andere Songs, die ich kenne. Wobei dieser Song ist, glaube ich, im Jahr 2003 entstanden. Vielleicht kennt ihr den Song Tür an Tür mit Alice. Ja, ich weiß nicht, ob sie im Osten keine Türen hatten oder nur Wände. Für euch jetzt hier im Player City mit Wand an Wand und hinterher die Pudis mit Alt wie ein Baum.

Tja, da habe ich gerade überlegt, alt wie ein Baum. Ja, bin ich schon fast. Also gut, die Äste wachsen vielleicht noch ein bisschen. Mal schauen, was noch geht in der Zwischenzeit. Weiter geht's für euch hier noch ein bisschen rockiger, nämlich mit Bruce Springsteen, I'm on Fire und einem schicken Cover von einem Bruce Springsteen-Titel von der Gruppe Bab live aufgenommen bei einem Soundcheck.

Ja, richtig schickes Bandcover, muss ich sagen. Weiter geht's für euch mit einem Song aus der Reihe Ein Song reicht. Dort wird immer ein Prominenter gefragt, was denn sein absoluter Favoritensong ist. Und da kommt heute mal die Peggy Marsh, die Schlagersängerin, ins Spiel. Und sie hat gesagt, Olli P. mit Flugzeuge im Bauch ist es. Und ja, den habe ich für euch jetzt hier natürlich im Player.

Schöner Song, da hat die Peggy March durchaus recht, muss ich gestehen. Weiter geht's für euch hier mit ein bisschen Country Made in America, nämlich Sheena G. und Martina McBride.

Mit dem nächsten Song, da schicke ich mal ganz liebe Grüße nach Bayern. Ja, ich habe erfahren, die Sabine fährt heute zum Friseur. Ja, Friseur ist wichtig, also muss ich gestehen, ich war auch diese Woche beim Friseur und ich war mir nicht sicher, ob es Haare schneiden oder Scharfscherung ist. Na gut, ich hatte auch ein bisschen etwas längere Haare, aber Sabine, ich bin sicher, wenn du beim Friseur rauskommst, dann trifft der nächste Song auf alle Fälle zu.

Ach, der Heino, der brauchte 10 nackte Friseusen. Ich meine, ob die noch was retten können, das lasse ich jetzt mal unkommentiert. Wer sich natürlich gerade gefragt hat, wer ist denn eigentlich Sabine? Ja, das ist Sabine von Sabines Wochenende. Und ich bin sicher, in ihrem musikalischen Rückblick wird auch ihr Friseurbesuch eine entscheidende Rolle spielen. Ich kenne sie ja schon so ein bisschen. Weiter geht's für euch wieder mit noch etwas Klängen aus fernöstlich, nämlich Karat mit Blumen aus Eis und Keimzeit mit Kling Klang.

Mit den nächsten beiden Songs, da rocken wir nochmal so richtig die Hütte. Für euch im Player Robert Palmer und Boss Hoss featuring Plastic Bertrand.

Das rockt. Ja, wenn ihr Tanzmäuse da draußen noch fit seid, dann habe ich noch zwei Rocksongs für euch und damit schwimmen wir dann langsam rüber in die zweite Stunde.

Zack, sind wir auch schon in der zweiten Stunde der Morning Show. Rockig ging's los und ein bisschen sommerlich geht's weiter für euch, nämlich mit Garth Jeffries, dem Matador und dem King of Reggae, Bob Marley mit Buffalo Soldier.

0: Weiter geht's für euch mit zwei Interpreten, die kennen wir schon aus den 80ern. Der eine ist, glaube ich, immer noch hin und wieder mal on Tour, der Klaus Lage. Und der zweite ist der Peter Maffay. Der ist ja eigentlich so von der Konzertbühne abgetreten, aber ab und zu gibt er an Special Places nochmal schicke Konzerte. So auch letztens in einem Schloss. Eigentlich ein schöner Ort, aber ich sag mal, die Hausherrin hat sehr fragwürdige Statements politischer Art abgegeben. Und da mal Hut ab für Peter Maffay, der klar vor dem Konzertbeginn an die Hausherrin adressiert hat, dass er gegen Ausgrenzung und Rassismus ist. Für euch hier Klaus Lage und Peter Maffay.
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Meine nächste Interpretin, die kennen viele aus der britischen Sun. Da gab es ja so wie in der Bild damals eine so eine Seite in der Zeitung. Da haben Frauen immer um Kleiderspenden gebeten. Also hat man mir erzählt. Ich weiß es nicht genau. Ich muss das glauben. Vor euch hier im Player nämlich Samantha Fox mit I Only Wanna Be With You und hinterher die Country-Ikone schlechthin Shania Twain mit You Win My Love.

Weiter geht's für euch mit ein bisschen rockiger Musik, nämlich mit einem echten Saurier, dem T-Rex, mit Get It On, und hinterher kommt Brian Ferry, Let's Stick Together, dreht das alles ein bisschen lauter und weckt die Nachbarn.

Wenn man dieser Tage die Nachrichten verfolgt, kann man ja den Eindruck gewinnen, die deutsche Automobilindustrie ist mega in der Krise. Vielleicht gibt es ja auch bald so eine Rabattaktion. Zwei kaufen, nur eins bezahlen oder so. Wer weiß das schon genau? Ich habe mich auf jeden Fall der Initiative Rettet das deutsche Auto verschrieben und deswegen für euch hier zwei schicke Songs im Player. Einmal Lothar und die Trabanten und den Klaus Lage.

Tja, Mercedes-Benz natürlich ein Song von viel, viel früher, nämlich im Original von Janis Joplin. Weiter geht's für euch mit zwei Country-Größen, einmal dem Jai Joakim und einmal dem Alan Jackson.

Tja, das war schon wieder 2 Stunden Moin Moin, die Morning Show hier live aus dem Sendestudio Bremen. Und wenn du jetzt denkst, ach Mensch, schon vorbei, ja, du kannst natürlich nächsten Samstag wieder einschalten. Wenn du nicht ganz so lange warten willst, dann schaust du einfach mal auf die Seite stadtmusikant-live.de. Dort findest du noch einige andere Sendungen, die ich so produziere, und wann und wo und warum, das erfahrt ihr alles auf dieser Seite. Ich bedanke mich herzlich fürs Lauschen, wünsche euch noch ein charmantes Restwochenende und viel Spaß mit dem nachfolgenden Programm. Tschüss!

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1: Rostock. Mit rund 600 Gästen aus Wirtschaft, Wissenschaft und Politik fand im Juni in Rostock die 21. Nationale Branchenkonferenz Gesundheitswirtschaft statt. Die zweitägige Veranstaltung stand unter dem Motto Gesundheit 2026. Sie gilt als wichtigste Plattform für den Austausch über Zukunftsthemen der Gesundheitswirtschaft in Deutschland. Partnerland in diesem Jahr war Lettland. Wirtschaftsminister Dr. Wolfgang Plank betonte zum Auftakt die wirtschaftliche Bedeutung der Branche für Mecklenburg-Vorpommern. Die Gesundheitswirtschaft gehört zu den stärksten und dynamischsten Wirtschaftsbranchen unseres Landes. Sie verbindet Innovation, Wertschöpfung und gesellschaftlichen Nutzen auf einzigartige Weise. Mit über 150.000 Beschäftigten arbeitet inzwischen etwa jeder fünfte Erwerbstätige in Mecklenburg-Vorpommern in diesem Bereich. Damit ist die Gesundheitswirtschaft ein zentraler Wachstumsmotor, ein wichtiger Arbeitgeber und zugleich ein wichtiger Faktor für die Resilienz unseres Landes. Die Konferenz bot in zahlreichen Fachforen und Diskussionsrunden Gelegenheit, aktuelle Entwicklungen und Zukunftsperspektiven der Branche zu diskutieren. Im Mittelpunkt standen Themen wie innovative Medizintechnik, künstliche Intelligenz, digitale Gesundheitslösungen, Start-up-Förderung, Prävention sowie der Zusammenhang zwischen psychischer Gesundheit und Fitness. Resilienz entsteht lange vor der Krise durch Innovation, Wettbewerbsfähigkeit und vertrauensvolle Zusammenarbeit. Genau dafür steht diese Konferenz. Sie bringt die relevanten Akteure zusammen und schafft Raum für neue Ideen, starke Kooperationen und zukunftsgerichtete Investitionen, sagte Minister Dr. Plank. Besondere Aufmerksamkeit galt dem diesjährigen Partnerland Lettland. Unter Leitung des lettischen Gesundheitsministers Hosams Abumeri nahm

0: Voraussetzungen für gemeinsame Innovationen in der gesamten Gesundheitswirtschaft, insbesondere in Life Science und Medizintechnik. Die enge Zusammenarbeit mit unseren Partnern stärkt die Wettbewerbsfähigkeit und Resilienz der gesamten Region. Die Kooperation mit Lettland zeigt beispielhaft, welches Potenzial in grenzüberschreitender Zusammenarbeit steckt, erklärte Minister Dr. Planck. Die nationale Branchenkonferenz Gesundheitswirtschaft wird im Auftrag des Landes Mecklenburg-Vorpommern von der Biocon Valley GmbH organisiert. Sie gilt als das zentrale Schaufenster der Gesundheitswirtschaft Mecklenburg-Vorpommerns und trägt wesentlich dazu bei, den Gesundheitsstandort national und international sichtbar zu machen. Nach aktuellen Berechnungen erwirtschaftete die Gesundheitswirtschaft in Mecklenburg-Vorpommern zuletzt eine Bruttowertschöpfung von rund 8 Milliarden Euro und steht für mehr als 14% der gesamten Wirtschaftsleistung des Landes. Damit zählt sie zu den wichtigsten Leitbranchen Mecklenburg-Vorpommerns. Rostock. Vor wenigen Tagen fand der Landeszootag 2026 statt. Für die Finanzierung des Zootages übergab Zoominister Dr. Till Backhaus kürzlich einen Zuwendungsbescheid in Höhe von 190.000 Euro an die Direktorin des Rostocker Zoos und neue Vorsitzende des Landeszooverbandes Mecklenburg-Vorpommern, Antje Angeli. Zum Landeszootag am 10. Juli hatten Kinder bis zum vollendeten 14. Lebensjahr freien Eintritt in allen 18 im Landeszooverband zusammengeschlossenen Zoos und tiergärtnerischen Einrichtungen. Unsere Zoos und Tiergärten bieten auf 560 Hektar naturnahe Erholung. Sie locken jährlich rund 3 Millionen Besucher und sind Oasen im Alltag. Hier sind alle Interessierten eingeladen, zu entdecken, zu erforschen und auch mal die Zeit zu vergessen. Seit 2020 investiert das Land rund 29 Millionen Euro in die Tiergärten und Zoos des Landes. Sie leisten einen wesentlichen Beitrag zum Erhalt der Artenvielfalt. Zu nennen sind hier die Erhaltungszuchtprogramme, die Wildtierauffangstationen und die Wiederansiedlungsprojekte. Mit ihren 9 Zooschulen leisten die Mitglieder des Landeszooverbandes aktiven Natur- und Artenschutzunterricht vor Ort. Im vergangenen Jahr haben ca. 60.000 Kita- und Schulkinder an den umfangreichen Bildungsangeboten teilgenommen. Damit haben sich Tiergärten zu anerkannten Kompetenzzentren für Umweltbildung und nachhaltige Entwicklung entwickelt. Sie sind eine unverzichtbare, attraktive und lebensnahe Bereicherung für alle Generationen, so Minister Backhaus. Erstmals hatte der Landeszooverband Mecklenburg-Vorpommern mit Frau Angeli eine Vorsitzende. Sie trat Ende 2025 die Nachfolge von Dr. Tim Schikore an, der den Schweriner Zoo leitet. Vorher war Angeli rund 20 Jahre als Kuratorin im Zoo Rostock tätig. Zum Landeszootag 2026 boten die Einrichtungen ein Bundesprogramm mit Fütterungen, Schauvorführungen, Tierpflegersprechstunden und Mitmachaktionen. Landesweit wurden bis zu 20.000 Gäste erwartet. Schwerin. Beim Tag der Häfen, der im Juni in Berlin stattfand, hat Mecklenburg-Vorpommerns Wirtschaftsstaatssekretär Jochen Schulte auf die wachsende Bedeutung der deutschen Seehäfen für die wirtschaftliche Entwicklung, den Ausbau der erneuerbaren Energien und die Sicherheit Deutschlands verwiesen. Unsere Häfen werden jeden Tag wichtiger und erfüllen längst zentrale nationale Aufgaben. Sie sind weit mehr als reine Umschlagplätze für Waren. Sie sind Energiedrehscheiben, logistische Knotenpunkte und Teil der sicherheitsrelevanten Infrastruktur Deutschlands, sagte Schulte. Schulte, der zugleich maritimer Koordinator der Landesregierung ist, begrüßte, dass die nationale Bedeutung der Häfen für Energieversorgung, Resilienz und Verteidigungsfähigkeit auf Bundesebene zunehmend anerkannt wird. Die Erkenntnis ist da, jetzt müssen die richtigen Konsequenzen folgen. Die Finanzierung muss auf stabile und zukunftsfeste Beine gestellt werden. Ich freue mich über die positiven Signale von Herrn Dr. Bloß, der seit kurzem anerkennt, dass die deutschen Häfen viel stärker als bisher vom Bund unterstützt werden müssen. Dr. Christoph Bloß ist der Koordinator der Bundesregierung für maritime Wirtschaft und Tourismus. Die Häfen stehen vor erheblichen Investitionen, etwa in die Modernisierung ihrer Infrastruktur sowie in Maßnahmen zur Stärkung von Resilienz und Sicherheit. Wer von den Häfen erwartet, dass sie zentrale Aufgaben für die Energieversorgung, die Versorgungssicherheit sowie die Landes- und Bündnisverteidigung übernehmen, muss sie auch als nationale Infrastruktur behandeln und entsprechend in ihre Zukunftsfähigkeit investieren. Deutschland braucht leistungsfähige Häfen für die Wirtschaft, für die Energiewende und für unsere Sicherheit, so Jochen Schulte. Unter dem Titel »Wo Resilienz beginnt, zwischen Energiekrise und Verteidigungspolitik, die deutschen Häfen als tragende Säulen einer nachhaltigen Infrastruktur der Zukunft«, hatte die Allianz Deutsche Häfen am 10. Juni in die Landesvertretung der Freien und Hansestadt Hamburg in Berlin eingeladen. Die Allianz Deutsche Häfen ist ein Zusammenschluss von 8 führenden See- und Binnenhäfen. Zu ihren Mitgliedern zählt auch der Überseehafen Rostock. Waldeck. Der für den Staatshochbau zuständige Finanz- und Digitalisierungsminister Dr. Heiko Goye und Innenminister Christian Pegel legten kürzlich gemeinsam den Grundstein für die neue Raumschießanlage der Polizei in Waldeck. An dem Termin nahmen zudem der Inspekteur der Polizei Lutz Müller, die Polizeipräsidentin des Polizeipräsidiums Rostock Anja Hamann, der Direktor des Landesbereitschaftspolizeiamtes Mecklenburg-Vorpommern Michael Ebert und die Direktorin des Landeswasserschutzpolizeiamtes Mecklenburg-Vorpommern Antje Finnern teil. Mit einer Gesamtinvestition von rund 24,5 Millionen Euro entsteht auf dem Gelände des Polizeipräsidiums Rostock ein hochmodernes Einsatztrainingszentrum für das polizeiliche Schießtraining. Davon werden voraussichtlich 2,5 Millionen Euro aus Mitteln des Europäischen Fonds für regionale Entwicklung finanziert. Mit dem Neubau schaffen wir sehr gute Voraussetzungen für eine moderne und realitätsnahe Aus- und Fortbildung unserer Polizistinnen und Polizisten. Gleichzeitig investieren wir in eine energieeffiziente Infrastruktur und stärken die heimische Wirtschaft. 3/4 der bislang beauftragten Unternehmen stammen aus Mecklenburg-Vorpommern. Das zeigt, dass von dieser Investition nicht nur die Polizei, sondern auch die regionale Wirtschaft profitiert, sagte Minister Dr. Heiko Goye. Innenminister Christian Pegel betonte, mit der heutigen Grundsteinlegung beginnen wir den Bau einer modernen Raumschießanlage für die Polizei in Mecklenburg-Vorpommern. Damit schaffen wir die nötige Infrastruktur für erweiterte und zeitgemäße Trainingsmöglichkeiten. Die Anforderungen an die polizeiliche Ausbildung sind hoch und werden weiter steigen. Eine verlässliche Einsatzfähigkeit setzt voraus, dass ein Training unter realistischen Bedingungen kontinuierlich möglich ist. Genau dafür entsteht hier ein neuer Standort, mit dem wir ein klares Signal für eine leistungsfähige und gut ausgebildete Polizei setzen. Das neue Einsatztrainingszentrum umfasst 2 Schießhallen mit 25 und 50 Meter Bahnen, Trainings- und Seminarräume sowie Sozialbereiche. Die Schießhallen werden mit modernster digitaler Schießkinotechnik ausgestattet. Laserbeamer mit hochauflösender Zieldarstellung ermöglichen die Projektion statischer und bewegter Trainingsszenarien. Ein kamerabasiertes System erfasst Treffer automatisch. Die Anlage wird für dynamisches Mehrdistanzschießen sowie digital skaliertes Schießen bis 200 Meter ausgelegt und setzt damit neue Maßstäbe für die Aus- und Weiterbildung der Polizei Mecklenburg-Vorpommerns. Die vorbereitenden Maßnahmen für das Bauvorhaben begannen bereits im März 2025. Mit dem Rohbau wurde im Dezember 2025 begonnen. Die Fertigstellung ist für Dezember 2027 vorgesehen. Besonderes Augenmerk wird beim Neubau auf Nachhaltigkeit und Energieeffizienz gelegt. Die Wärmeversorgung des Gebäudes erfolgt über hocheffiziente Wärmepumpen. Für eine nachhaltige Stromerzeugung ist zudem auf der Dachfläche des Neubaus die Errichtung einer großflächigen Photovoltaikanlage mit einer Nennleistung von rund 160 kW geplant. Die Anlage soll jährlich rund 130.000 Kilowattstunden Strom erzeugen und vor allem die Wärmepumpen und die Raumschießanlage mit Eigenstrom versorgen. Der Neubau unterschreitet die gesetzlichen Anforderungen an den Energieverbrauch und den CO2-Ausstoß deutlich. Der berechnete Jahresprimärenergiebedarf liegt um mehr als 35 Prozentpunkte unter den gesetzlichen Anforderungen nach dem Gebäudeenergiegesetz. Zudem werden durch die Photovoltaikanlage jährlich rund 90 Tonnen CO2 eingespart. Verantwortlich für das Bauvorhaben ist das staatliche Bau- und Liegenschaftsamt Neubrandenburg. Die Planung erfolgt durch die JSP Architektengesellschaft für Gesamtplanung MPH.
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Hallo, herzlich willkommen zu einer brandneuen Ausgabe von The Heart of Country, unserem gemeinsamen Start ins Wochenende, wie jeden Samstag live aus dem Studio Fürth von Country Road 58 und auch in dieser Woche wieder zugeschaltet SVR Hanse Radio, Satzzentrale Retro und Hall of Music. Mein Name ist Thomas Mandt. Los geht's mit einem Song von einem Künstler, über den ich euch gerne ein bisschen mehr erzählen würde. Aber leider habe ich nicht wirklich was gefunden im Internet. Außer, dass er Cole Goodwin heißt und sein Titel

gefallen. Deswegen haben wir damit auch die Sendung aufgemacht. Gleich habe ich Musikwünsche. Und außerdem habe ich einen Song dabei aus der Rubrik Wie macht sich der Moderator dieser Sendung, nämlich meiner einer, beliebt bei seiner angetrauten Ehefrau. Das ist ganz einfach, indem er einen Titel von Cooper Allen spielt, und zwar die aktuelle Single The Whole World. Gibt's gleich nach dem ersten Musikwunsch, und der kommt vom Horst aus dem Saarland, aus der Nähe von Saarbrücken, aus einem kleinen Ort, der heißt Sankt Anual. Dass ich das jetzt hier richtig sage. Gewünscht wurde sich Billy Yates. To Country, I'm proud of it. Zu Country und auch noch stolz drauf. Jawoll!

So, jetzt wird's allerhöchste Zeit, dass ich euch mal sage, wie ihr eure Musikwünsche loswerden könnt. Nämlich, falls indem ihr anrufen wollt, tut ihr das bitte unter 0911 610 40 90 3. Die Rufnummer direkt zu mir ins Studio 0911 610 40 90 3. Der Moderator räuspert sich. Oder ihr E-Mailt an thomasradioshow@gmail.com. Die E-Mail-Adresse zu mir ins Studio ist thomasradioshow@gmail.com. Jetzt habe ich Parmalee für euch. Parmalee, die haben sich übrigens nach ihrem Heimatort genannt. Und damit es da keine Verwechslungen geben kann und auch keinen Ärger wegen Namensklau oder hast du gesehen, haben die sich gesagt, gut, dann nennen wir uns Parmalee mit 2 E am Ende. Und der Ort in Florida, nachdem sie sich benannt haben, der hat halt nur 1, ne? Also so geht das. Dann hat sich Parmalee gesagt, wir nehmen uns mal Lokash an die Hand und machen einen Song zusammen. Let the Country Music Play. Und bei diesem Song, da brauche ich jetzt mal eure geschätzte Aufwürdigkeit und Merksamkeit. Hört den Song mal ganz genau an, richtig genau. Und summt vielleicht ein bisschen mit und dann denkt ihr euch, habe ich schon irgendwo mal gehört. Teil davon kommt mir bekannt vor. Also mir ist das so gegangen. Mal gucken, ob es euch auch so geht. Hören wir uns den Song an. Hier ist Lokash and Parmalee. Und die sagen, let the country music play.

So, habt ihr es mitbekommen? Von wem war denn das? Der Originalsong, der da so ein bisschen verarbeitet wurde, hat ja gesagt so, do you love old Alabama, some Jackson and some Straight. Also ich singe jetzt nicht, ich kann auch gar nicht wirklich singen, aber ich habe den Song, von dem das herkommt, dieses Stück, da hat er sich so ein bisschen gemopst. Den hören wir uns jetzt einfach mal an. Das Original stammt nämlich von dem Herrn hier, Rupert Holmes, und heißt Escape the Pina Colada Song.

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Also der gute Kyle Clark, der braucht mal Urlaub vom Urlaub. Ja, da muss es ja ganz schön anstrengend gewesen sein bei seinem Urlaub, wenn er da gleich wieder Urlaub braucht. Urlaub ist, ach, eine schöne Idee. Mache ich auch demnächst mal wieder. Ich sage euch aber noch rechtzeitig Bescheid. Und vielleicht wollt ihr mich ja besuchen kommen im Urlaub. Ich weiß nicht. Wir fliegen nicht, wir fahren. Wir fahren an die Ostsee. Meine Frau und ich haben uns ein paar Auszeittage, werden wir uns gönnen an der Ostsee. Sage ich aber jetzt noch nicht, wann und wo. Es bleibt noch unser Geheimnis. So, jetzt habe ich aber einen Musikwunsch, der ist kein Geheimnis. Der Musikwunsch kommt vom Otto in Nürnberg und für den Michael in Forchheim. So, zwei Herren haben sich den gleichen Titel gewünscht von einem Künstler, der am 27.06. offiziell seinen Rücktritt, das Ende seiner Karriere erklärt hat, mit einem Riesenaufwand Tribute-Konzert. Er hat auch noch 2 Stunden draufgehängt und war eine tolle Sache. Kann man sich auf YouTube anschauen und das Album zu diesem Live-Konzert, das gibt es dann Ende des Jahres. Es soll wohl am 31. Dezember veröffentlicht werden. Und wer singt auf diesem Album? Na, er, Alan Jackson. Für den Otto und für den Michael Chattahoochee. Gesundheit.

That's right. Chattahoochee, da habe ich jetzt mal nachgegoggelt und habe rausgefunden, dass Chattahoochee ein kleines Flüsschen ist, das im Bundesstaat Georgia in den westlichen Vororten von Atlanta da entlang fließt. Damit wir das auch schon mal wissen, haben wir auch wieder was gelernt. So, Dirk Bentley, der denkt sich jetzt, was habe ich mir denn dabei gedacht? What was I thinking?

Beer Back Home. Geboren in Neuseeland, aufgewachsen in Australien und dann ganz groß rausgekommen in den USA. Keith Urban bei The Heart of Country, unserem gemeinsamen Start ins Wochenende. Jetzt haben wir gleich Kenny Whitmire. Ist auch so ein Künstler, über den ich so gut eigentlich gar nichts weiß. Muss ich auch noch mal nachgoogeln und gucken, was der sonst so alles treibt. Aber der hat einen schönen Song rausgebracht, der heißt Thought Twice About Loving You. Den gibt's gleich. Vorher habe ich einen Musikwunsch. Die Dani hat sich Luke Combs gewünscht. Hat gesagt, spiel doch bitte irgendwas von Luke Combs für mich. Ja, mach ich. Wie wäre es denn mit I Ain't No Cowboy? Das ist nämlich die aktuelle Single von Herrn Luke Combs bei The Heart of Country.

Kenny Whitmire. Schreibt sich mit M-I-R-E am Ende. Kenny Whitmire. Schöne Nummer, gefällt mir. Thought Twice About Loving You. Ihr seid eingeschaltet bei The Heart of Country, unserem gemeinsamen Start ins Wochenende. Mein Name ist Thomas Mann. Wie eurer ist, das kann ich nur dann wissen, wenn ihr es mir sagt. Ich sage euch jetzt mal die WhatsApp-Line, unter der ihr mir das mitteilen könnt. 0160 490 3223, nämlich 0160 490 3223. Da könnt ihr Musikwünsche, Grüße, Emojis, alles so ein Zeug loswerden. Macht doch mal, würde mich drüber freuen. Jetzt haben wir Jamie Johnston da und der sagt, do you play any country? Ja.

Ja, ja, ich bin derjenige, der immer sagt, Coverversion, nee, ist nicht so meins. Und dann spielt er sie ein Stück ab Stück hier in den Sendungen. Naja, diese Coverversion ist schön. Lucas Ball, I'm Gonna Hurt Her on the Radio, kennen wir von den Bellamys, ne, von den Bellamy Brothers. Und diese Version von Lucas Ball gefällt mir ganz gut. Jetzt machen wir so einen kleinen Exkurs in Sachen Brad Paisley. Der hat eine EP rausgebracht, das neue Album steht vor der Türe. Und da habe ich mir gedacht, ich spiele zwei Duette. Und zwar eins, das heißt Hi-Ho Silverado, das singt er mit dem David Lee Murphy zusammen. Und dann habe ich noch eins rausgesucht mit der Miranda Lambert. Und während diese beiden laufen, gehe ich schnell in den 411. Stock rauf ins Archiv und hole den USJ raus, unseren Samstags-Johnny. Und der ist auch gleichzeitig ein Musikwunsch vom Peter in Stralsund. Und was das ist, das erfahrt ihr dann alles gleich. Jetzt gibt's erst einmal Brett im Doppel-Paisley.

0: Else's Arms, Brad Paisley und Miranda Lambert. Schöner Vorgeschmack auf das neue Brad Paisley-Album. Ich bin da ja mal gespannt drauf. Der macht echt tolle Musik, der Brad. Auch so einer, wo ich sagen würde, ja, Konzert hier bei mir um die Ecke, da gehen wir hin. Jetzt, wie versprochen, gibt's Peters Musikwunsch. Peter hat gesagt, er würde gerne hören Remember the Alamo von Johnny Cash. Und zwar in der Version, die er kennt aus 1963. Da hat er noch eine, sagt er, in seinem Archiv von 72. Gefällt ihm aber nicht ganz so gut. 63 ist das, was er hören will. Ja, ich habe jetzt eine Version rausgesucht, die ist von 1969 und zwar von einem Live-Konzert von Johnny Cash at Madison Square Garden. Und da gibt's am Anfang auch so ein kleines bisschen History. Da erzählt Johnny so ein kleines bisschen über den Titel und worum es da geht. Hören wir uns jetzt an. USJ als Musikwunsch, unser Samstags-Johnny, Johnny Cash mit Remember the Alamo. 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

Goodbyes are hard to listen to. Auf Wiedersehens oder Tschüsses sind, die hört man nicht gerne, sind schwer zum Anhören. Ja, irgendwie hat er da recht, der Joe Nichols hier bei The Heart of Country, unserem gemeinsamen Start ins Wochenende. Jetzt habe ich ein Geschwisterpaar, zwei Mädels aus Connecticut, da kommen sie ursprünglich her. 2017 haben sie sich dann auf den Weg in den Süden der Staaten gemacht und sind nach Nashville gegangen, um dort ihr Glück als Musiker, als Duo zu suchen, und haben es auch gefunden. Maddie und Tay heißen die beiden Mädels, und die haben sich einen Titel rausgesucht, den gab es 1991 schon mal im Disney-Film Tarzan in dem Zeichentrickfilm, und damals gesungen von Mr. Genesis persönlich, Herrn Phil Collins. Jetzt hören wir die Version von Maddie and Tay, You'll Be in My Heart. Und danach Rice.

0: Auch wenn der sich jetzt gehört hat wie eine jüngere Version von Brad Paisley, das war er nicht. Das war ein Herr namens Rice Rutherford oder wie die Engländer sagen würden, Rice Rutherford. Und das Ding heißt Turning Into Us, ist auch neu, gefällt mir auch ganz gut. Nicht mehr ganz so neu, weil sie feiert ihren 80. Geburtstag, ist die Dame, über die wir jetzt ganz kurz reden wollen. Begonnen hat sie in 1965 ihre musikalische Karriere, beendet hat sie sie aus gesundheitlichen Gründen 2013. Letzte Woche Mittwoch ist sie 80 Jahre alt geworden. Von wem rede ich? Von keiner anderen als Linda Ronstadt. Ja, soll man gar nicht meinen, ne? 80 ist sie schon. Da habe ich mir gedacht, so zu Geburtstagsehren von Linda spiele ich ein Triple Play. Drei Songs am Stück von der Linda. Und zwar habe ich mir natürlich schön Hits von ihr rausgesucht. Unter anderem You're No Good. Und dann davor habe ich mir ein Duett mit Aaron Neville rausgesucht. Don't Know Much. Und den Abschluss, also am Ende dieser drei Songs, gibt es einen Titel. Da kann ich euch jetzt schon mal sagen, müsst ihr eure Lautsprecher laut drehen. Deswegen heißen die Lautsprecher, ne? Und dann hört ihr euch den Song an, den ihr in Deutschland in deutscher Sprache von Paola kennt. Ja, die hat das Ding in Deutsch gemacht, ist aber original von Linda Ronstadt. Was für ein Titel? Na, Blue Bayou. Aber erstmal mit Aaron Neville zusammen Don't Know Much und dann You're No Good. Ihr seid übrigens eingeschaltet bei The Heart of Country, unserem gemeinsamen Start ins Wochenende.
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das war unser kleiner musikalischer Tribut an Linda Ronstadt, die letzten vergangenen Mittwoch 80 Jahre alt geworden ist. Und wir haben uns rausgesucht mit Aaron Neville zusammen. Don't Know Much, dann hatten wir No Good und gerade Blue by You. Das ist übrigens natürlich, da hat mich der Peter noch mal zu Recht drauf hingewiesen, dass es auch in einer Version von Roy Orbison gibt, dieses Stück. Und ganz klar für uns Zuseher der ZDF-Hitparade, das Ding gab es natürlich auch von der Schweizerin Paola. Die hat das auch mal vertont in Deutsch. Ne? Schöne Sache das. Jetzt haben wir einen Musikwunsch und zwar hat sich der Harry Buck Owens gewünscht. Mensch, das ist ja mal was. Den spiele ich ja ganz selten und da freue ich mich drüber, dass wir den jetzt mal hören dürfen mit Act Naturally und danach habe ich Royce und Jeannie, das sind Papa und Tochter, die Kendall mit Pittsburgh Steelers. Mm.

Larry Gatlin und die Gatlin Brothers mit der Nighttime Magic, mit der nächtlichen Magie bei The Heart of Country. Nacht haben wir noch nicht, aber das macht ja nichts, ne? Wir machen einfach weiter mit guter Musik. Im Anschluss hier ab 16 Uhr auf dem Kanal gibt es die Country Music News International Radio Show und Magazin mit Frank the Hammer, the old man on the radio. Und der hat bestimmt wieder die neuesten Scheiben mit eingepackt. Ich möchte mal wissen, wo der die ganzen CDs eigentlich eingelagert hat. Irgendwo im Keller oder so. Und dann muss der irgendwie so eine Goldgrube an CDs haben. Der hat ja immer die neuesten Sachen, der Junge. Also ich muss doch mal zu dem nach Hause fahren und muss mal gucken, ob ich da was abstauben kann bei diesen Tonnen von neuen Sachen, die der immer spielt. Aber deswegen hören wir auch gerne in seine Sendung rein. Lohnt sich ja auch, weil da kriegen wir immer die schönsten neuen Sachen zu wissen und zu hören. Bei der Country Music News International Radio Show und Magazine von 16 bis 18 Uhr hier auf allen angeschlossenen Kanälen und natürlich bei Country Road 58, wo auch sonst. Jetzt machen wir weiter mit einem Musikwunsch für die Clara in Wien, und zwar hat sie sich den hier gewünscht. Kennen wir? Right from the start.

From the Start, Earl Thomas Conley bei The Heart of Country, die 80er lassen grüßen. Apropos grüßen, gleich begrüßen wir, hoffe ich, wenn unsere Technik und alles mitspielt, den alten Mann höchstpersönlich. Aber vorher machen wir noch dieses hier, Brooks und Dunn, She's Not

0: Brooks and Dunn, She's Not the Cheating Kind. Ihr seid eingeschaltet bei The Heart of Country, unserem gemeinsamen Start ins Wochenende. Wir starten noch ein paar Minuten, aber bevor wir das Studio hier räumen oder bevor ich das Studio hier räume, ich bin ja ganz alleine, muss ich sagen, und dann rüberleite nach Hannover ins Hauptstudio zu Frank the Hammer, frage ich erstmal, ob der hier in der Leitung ist und uns was erzählen kann. Frank, bist du da?
1: Hallo Thomas, hallo liebe Hörerinnen und Hörer, ich bin natürlich da.
0: Sehr schön, mein Lieber. Was gibt's denn bei dir in der Sendung später? Ich weiß, Country-Musik, aber was? Erzähl doch mal.
1: Ja, auch diese Woche, wie gehabt, wieder ein nagelneue Songs. Ich habe wieder lange Stunden gesessen, habe die besten rausgepickt für die Sendung heute. Wir haben auch ein Interview. Der Junge nennt sich Cerrito und der macht Country-Musik mit so einem leicht lateinamerikanischen Einschlag. Muss ich sagen, gefällt mir auch richtig gut. Das Interview hat mein Freund und Kollege, der Christian Damitschka, wieder beim CRS in Nashville am Frühjahr für uns aufgenommen.
0: Oh, da freuen wir uns schon ganz besonders drauf. Interviews, ich höre ja immer gerne ein bisschen Background über Musik, was die Sänger so machen, wo sie herkommen, wie sie zur Musik gekommen sind, finde ich immer ganz toll und interessant. Was mich mal interessiert, auch ich habe es vorhin erwähnt, du spielst ja immer die ganzen neuen Sachen. Das heißt, du hast ja tonnenweise neue CDs. Hast du irgendwie so ein extra 412-stöckiges Gebäude? Oder wie geht das, wo du die alle hast? Oder bist du schon so modern und hast die alle im Computer?
1: Ja, also ich sage mal so, ich habe natürlich hier eine riesengroße Auswahl an CDs oder auch direkt an Vinyls noch und ein riesengroßes Archiv. Die Studios hier bei mir befinden sich ja alle im Keller. Wir haben alle einen großen Keller. Hier haben wir das große Live-Studio, wo ich jetzt gerade sitze. Dann haben wir noch ein etwas kleineres, das Studio B, wo fertige Sendungen abgespielt werden. Und wie gesagt, ja, neben mir an der Wand lang türmen sich dann die Schallplatten und auch die CDs kofferweise. Aber in der heutigen Zeit bekomme ich meine ganzen neuen Songs alle übers Internet, also per E-Mail und per Downloads und so Kram. Und das macht also pro Woche um die 100 Songs aus.
0: Auweia. Ja, du hast gerade noch, das will ich ja so schnell mal erklärt haben, für die Jüngeren unserer Zuhörer, Vinyl gesagt. Das waren diese großen schwarzen Platten mit dem kleinen Loch in der Mitte, ne?
1: Ja, oder auch die kleinen Platten, 17 Zentimeter mit dem großen Loch in der Mitte.
0: Auweia. Und da war jede Menge Musik rund um diese Löcher, wenn ich das mal so sagen darf. Gut, mein Lieber, jetzt lasse dich aber entschwinden, damit du schnell dir noch was zu trinken holen kannst, dich vorbereiten kannst. Deine Sendung geht denn nämlich gleich los.
1: Alles klar. Und liebe Hörerinnen von Radio Satzzentrale Retro, ihr müsst dann umschalten auf Satzzentrale R&I, denn da läuft dann die Country Music News International Radio Show weiter, live hier aus dem Studio von Country Road 58 in Hannover.
0: Ja, da bleibt einfach bei Country Road 58, das geht auch. So, jetzt spiele ich nämlich Musik von einem Herrn, der heißt Buddy Jewel, Help Pour Out.

Ja, und damit habe ich es wieder mal bewiesen, ne? Das beste Geschichten erzählen gibt's halt doch in der Country-Musik. Wo sonst? Help pour out the rain. Buddy Jewel hier bei The Heart of Country. Mein Name ist Thomas Mandt. Ich danke schön fürs Zuhören. Hoffe, euch alle nächste Woche wieder hier vorm Radio zu den Sendungen begrüßen zu dürfen. Lasst's euch gut gehen. Bis dahin hoffentlich nicht zu viel Stress in der Woche. Und wir wären nicht wir, wenn wir nicht noch so einen Schmankerl hätten, um euch in den Feierabend in die nächste Sendung zu entlassen. Da habe ich noch einen Titel, der kommt aus Südafrika. Demi Lee Moore zusammen mit Rowan Ash, So Do I. Schöne, ruhige Nummer. Bis nächste Woche. 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

Ja, hallo und herzlich willkommen bei uns hier bei Cantilot 58 und bei SVR Hanseradio und natürlich auch bei Satzzentrale RNI Radio Nordsee. Mein Name ist Frank Sammer. Es ist wieder Zeit für die Country Music News International Video Show hier von Cantilot 58 aus dem Studio in Hannover. Viele tolle neue Songs gab es die Woche wieder. Wir gucken mal, was es sonst noch alles zu berichten gibt. Wir gucken in die Charts, wir haben auch wieder ein Interview und viele andere tolle Sachen haben wir auch wieder anzubieten.

Aaron Lewis, List of Things to Quit. Von dem haben wir auch schon lange nichts mehr gehört. Aber jetzt seit Freitag mit diesem neuen Song schon wieder mit dabei. Was wieder aufgefallen ist, verdammt viele Country Girls haben also auch wieder gestern richtig zugeschlagen und einen ganzen Haufen neuer Songs auf den Markt gebracht. Und eine davon ist Hannah Jane Lewis, Boys on Film.

It's Still Goodbye, Brad Paisley. Jo, der wird jetzt auch noch ein neues Album auf den Markt bringen. Da bin ich gerade mal am gucken, wann das denn sein soll. In der normalen Liste steht es nämlich noch gar nicht drin. Habe ich gar nicht gesehen. Gucken wir mal, wann wir das zu Gesicht bekommen. Ich werde es euch dann mal erzählen. Komm, weiter geht's mit einem schönen Mädel. Kaylee Hammack, Must Be Nice.

Jason Scott and the High Heat, How to Get Away with Marla. Wirklich eine coole Nummer. Klingt so ein bisschen nach einem Western, ne? So mit Cowboy und Indianer. Aber gut, toll gemachter Song, gefällt mir richtig gut. So, ich habe mal eben nochmal nachgeschaut. Also das neue Album von Brad Paisley, Tacklebox One heißt das, Tacklebox 1, ist seit gestern auf dem Markt. Es sind 13 wirklich schöne Titel drauf und ja, es soll also auch ein Weg zu uns sein, habe ich gerade nochmal nachgelesen. Schauen wir mal, haben wir es nämlich nächste Woche eventuell schon mal mit im Programm. Emily Ann Roberts hat zusammen mit Ian Manzig auch gestern einen neuen Song auf den Markt gebracht, Jack and Jill Daniels.

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1: Ja, Billy Dylan Davidson in der Country Music News International Radio Show. Ich habe einen schönen Titel, den kennt ihr alle. Der heißt nämlich Don't Let Your Cowboys Grow Up to Be Babies. Ja, das Original heißt natürlich ganz anders. Don't Let Your Babies Grow Up to the Cowboys. Aber nein, das ist eine Version von Abby Cohn zusammen mit Madison Kocek. Ja, also wie der alte Song, halt nur mit dem Text leicht verändert. Don't let your cowboys grow up to be babies. Wirklich eine tolle Nummer. Hört's euch einfach mal an.

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Ja, wieder das Original, das war ja von 1978, von Waylon Jennings und Willie Nelson. Und da hieß es wirklich tatsächlich, Mamas, don't let your babies grow up to be cowboys. Ja, die Mädels haben das mal eben so ein bisschen umgefrickelt gehabt. Aber finde ich eine tolle Idee. Warum auch nicht? Hat ja Spaß gemacht, das Ganze. So, The Band Perry, die sind ja auch wieder gut am Start. Und ich habe nochmal für die Sendung nochmal einen älteren Titel rausgesucht, den sie damals ja richtig gut zusammengefummelt haben. Ja, eine Coverversion, Gentle on My Mind, kennt jeder den Titel, aber in der Version von The Band Perry muss ich sagen, das war eine der besten Versionen, die mir je in die Ohren gekommen ist. Hier sind sie, The Band Perry mit einem etwas älteren Titel, Gentle on My Mind.

Brandon Flowers, Paradise, auch eine wirklich coole Nummer, kann man sich wirklich dran gewöhnen. Klingt gut, kann man gar nicht anders sagen. Ja, Mensch, Alan Jackson, er hat ja nun vor kurzem sein letztes Bühnenkonzert gegeben, aber er hat ja versprochen, er bleibt den Leutchen treu, er will ja noch weiterhin immer noch mal zwischendurch mit einem neuen Song kommen. Zwar nicht mehr auf der Bühne, aber er will weiterhin noch ein bisschen Musik machen. Das hat er also wirklich in vielen Radiosendern bei Interviews erzählt, auch im US-Fernsehen hat er davon gesprochen. Da sind wir mal gespannt. Ja, Thomas hat es vorhin schon gesagt in seiner Sendung, Ende des Jahres wird nochmal eine große CD oder DVD aufgelegt, wo dieses ganze große Abschlusskonzert man sich nochmal anschauen und anhören kann. Da bin ich jetzt auch wirklich gespannt, denn da war ja wirklich der Teufel los und alles, was Rang und Namen hat in Sachen Country-Musik, war ja mit dabei und hat da mitgemacht auf dieser großen, riesengroßen Bühne im Nissan Stadium in Nashville. Ja, wenn man so jetzt guckt, ja, es ist Sommerzeit und da gibt es natürlich einen guten Titel von Alan Jackson, wo es auch ein gutes Musikvideo zu gibt, nämlich Alan Jackson und den Summertime Blues. Ja, eins muss man den Bengel lassen. Damals seine Musikvideos, die waren auch immer richtig genial gemacht.

0: So wird langsam Zeit für unseren Interviewpart. Auch heute haben wir wieder einen tollen Künstler, der nennt sich Cerito. Der kann sich gleich mal selber vorstellen. Und er ist also US-Amerikaner und er macht so ein bisschen, das geht dann Country-Musik, die geht so ein bisschen so Richtung, so ein bisschen mit einem lateinamerikanischen Slang dabei. Und ich muss sagen, gefällt mir richtig gut. Bevor wir das Interview abfahren, was mein Freund und Kollege Christian Lamitschka für uns gemacht hat, kann sich der Cerito schon mal vorstellen. Und dann hören wir schon mal einen Song von ihm, nämlich Hot Pepper Doll.
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0: Gracias, Janie.
1: De nada, Cerrito.
2: Ja, Cerrito. Da sagt man auch mal muchas gracias, natürlich. Toller Künstler, hat da wirklich gut was zu erzählen gehabt und ja, gefällt mir richtig gut. Mal gucken, ob wir da in Zukunft noch ein bisschen mehr von dem Cerrito mitbekommen werden. Hier geht's erstmal weiter. Wir sind ja schon in der zweiten Stunde angekommen. In der zweiten Stunde gucken wir natürlich wieder in die Charts. Wir gucken, was gibt es an Neuerscheinungen und was gibt es sonst noch zu berichten mit richtig guter Country-Musik.

Joey Nickel, C'est la vie. Die tolle Nummer. Kann man ja sagen, so habe ich den jetzt auch noch nicht gehört, den jungen Mann. Aber gut, warten wir es mal ab. Weiter geht's mit Chaparral, Cella Day und Jesse Woods. Die meinen zwei Schritte näher. Two Steps Closer.

Alex Lambert, Think I'm in Love. Ich denke, ich bin verliebt. Na denn, beste Gesundheit. Gucken wir mal. Die junge Dame, die jetzt kommt, die junge Dame kann man schon gar nicht mehr sagen, sie ist auch schon ein bisschen älter. Aber sie macht momentan richtig gut Furore. Also sie taucht da so täglich in den Social Networks auf. Und am 2. Oktober, wird hier auch ihr neues Album auf den Markt kommen. Miranda Lambert.

Tja, zum Gucken, zum Backen nehmen wir Crisco. Ja, Miranda Lambert, wirklich eine tolle Nummer. Wie gesagt, am 2. Oktober kommt ihr neues Album, Crisco wird es auch heißen, auf den Markt. Jetzt habe ich ein bisschen was Älteres, denn mir ist aufgefallen, dass immer wieder Titel aus dem Rock- und Pop-Bereich irgendwie wieder mal irgendwo als Country-Song auftauchen. Das gibt's aber schon länger. Eine tolle Nummer zum Beispiel von der Gruppe Asleep at the Wheel, auch wirklich eine klasse Country-Gruppe. Die haben sich mal damals vor ein paar Jahren wirklich einen coolen Titel von Eric Clapton geschnappt. Ja, Eric Clapton, wirklich super Gitarrist, super Songschreiber. Und der hat ja auch viele tolle Songs gemacht, zum Beispiel auch Lay Down Sally. Ja, eine richtig tolle Nummer. Hat davon Asleep at the Wheel gemacht. Die haben das Ding so richtig auseinandergenommen und mal richtig cool in Richtung Country-Musik gecovert. Hier sind sie. Asleep at the Wheel, Lay Down Sally. Yeehaw!

Der Augenblick im Griff in die alte Plattenkiste. Wirklich eine coole Nummer. Es liebe zu Will Lader und Sally. Freunde des Bluegrass. Es gibt auch eine Bluegrass-Version, mehrere Bluegrass-Versionen von diesem Titel, die auch richtig super toll gemacht sind. Kann man gar nicht anders sagen. So, weiter jetzt mit nagelneuen Songs. Natürlich Scotty McCreery hat auch gestern wieder einen neuen Song auf den Markt gebracht. Been a Good Run. Und danach gucken wir mal, wer denn wo in den Billboard Single Country Charts steht. Yo!

Scotty McRae aus seinem Album 15, Been a Good Run. So, wir gucken mal in die Billboard Country Top 25 Single Charts und da hat sich nicht so viel die Woche getan. Zwei Neueinsteiger haben wir, die von den Country Billboard Top 100 Country Song Charts dann in die Top 25 hochgewandert sind. Da hätten wir als erstes von der 30 hochgerutscht auf die 25 ist Cameron Whitcomb mit Kingdom of Fear.

Kingdom of Fear. So, weiter geht's. Von Platz 26 hoch auf die 24 ist Bailey Zimmerman gerutscht. Und zwar ist es ein Song Chevy Silverado aus ihrem aktuellen Album Different Night, Same Rodeo. Gucken wir mal.

da ist doch eine schöne Nummer. Bailey Zimmerman, Chevy Silverado. So, ansonsten hat sich also in den Billboard Top 25 Country Single Charts nicht viel getan. Ja, also bleibt alles so wie gehabt natürlich. Ella Langley ist weiterhin mit 6 Titeln in den Billboard Top 25 eingetragen und auch die Positionen haben sich also auch in den oberen Bereich nicht verändert, überhaupt nicht. Auf Platz 4 ist Ella Langley, nein, auf der 5 schon mal, ist Stella Lefty. Die hält sich da auch locker, das junge Mädel mit ihrem Titel Boston. Auf der 4 ist Ella Langley zusammen mit Morgan Wallen, I Can't Love You Anymore. Auf der 3 ist er auch mit Be Her. Auf der 2 ist Taylor Swift. Ja, I Knew It, I Knew You, das ist ja Filmmusik, aber sie will ja wieder Country machen und ich bin da echt mal gespannt, wann sie wieder mit einem richtig echten Country-Album hier aufwarten wird.

I knew you, Taylor Swift, ja auch weiterhin Platz 2 in den Billboard Hot Country Single Charts. So, die nächste Künstlerin, Platz 1 weiterhin. Und da muss man mal ein bisschen aufholen, denn da habe ich was vorzulesen. Das ist wirklich unglaublich, was da abgeht. Choosing Texas von Ella Langley steht seit der 31. Woche, mittlerweile die 31. Woche auf Platz 1 der Billboard Hot Country Song Charts. Mit 25,1 Millionen offiziellen US-Streams, 50,8 Millionen Hörern im Radio und 7.000 verkauften Exemplaren. Das wurde ermittelt zwischen dem 3. und 9. Juli diesen Jahres. Damit verbucht der Titel auch seine 13. Woche an der Spitze der Billboard Hot 100. Alle Genres, unglaublich, ne? Also das ist wirklich irre. Und ja, sie zählt zu den nur fünf Damen oder fünf Hits, die ausschließlich von Frauen gesungen wurden und jemals so lange an der Spitze standen. Und das kann man sich wirklich über die Zunge zergehen lassen. Ich lese das mal eben vor. 22 Wochen, das ist der Rekord von Mariah Carey für All I Want for Christmas. 14 Wochen We Belong Together, Mariah Carey in 2005. 14 Wochen I Will Always Love You, Whitney Houston von 1992 bis 1993. 13 Wochen mit mittlerweile Choosing Texas Ella Langley dieses Jahr. Und 13 Wochen The Voice Is Mine, Brandy and Monica 1998. Überleg mal, diese Ella Langley, die zieht also einen Rekord nach dem nächsten hoch. Ich finde das klasse. Tolles Mädel und was man mittlerweile so munkeln hört oder liest, es soll wohl soweit sein, dass Ella Langley und auch Taylor Swift zusammen einen Song aufnehmen wollen. Da bin ich also auch mal gespannt, ob das wirklich was wird und vor allem wann das was wird. Gemunkelt wird da mittlerweile sehr viel.

Corey Kent und Jason Aldean, River Bee hier, auch eine coole Nummer, auch niegelnagelneu, seit gestern als Single auf dem Markt. So, wer haben wir denn als neue Alben? Wir hatten ja durch Brad Paisley, Tacklebox ist seit gestern auf dem Markt, 13 tolle Titel sind da drauf. Dann hätten wir noch den von gestern, Aaron Lewis mit dem Album Give My Country Back. Nico Moon ist auch dabei mit dem Album Roots, heißt das. Scotty McCreery hat auch ein Album auf den Markt gebracht, das nennt sich 15, also 15 ausgeschrieben. So, nächste Woche, wen haben wir nächste Woche dabei? Carter Face kommt mit Cherry Valley Forever. Brantley Gilbert ist auch dabei mit dem Album Signs of the Father. Cody Jinx sehe ich hier auf der Liste stehen, In My Blood Deluxe Version. Die Lakeland Lemmings sind auch dabei, das heißt sogar auch Lakeland Lemmings. Und nächste Woche kommt natürlich auch Shania Twain mit ihrem neuen Album Little Miss Twain, was ja eine Hommage an ihre Mama sein soll. Ja, sieht also schon mal ganz gut aus. Übernächste Woche, am 31., da kommt nämlich auch, wer kommt denn da? Shaboozy kommt mit The Outlaw, Sherry Lee and Other Western Tales. Apropos Shaboozy, es gibt also auch nochmal eine andere Serie, die nennen sich Picking Off und suchen sich dann irgendwelche Künstler raus und bauen dann den ihre Songs in Bluegrass um. Es gibt also auch mittlerweile Kicking Off Shaboozy. Müsst ihr euch mal reinziehen. Ich habe mir das auch schon mal angehört. Da werden wir wohl eventuell nächste Woche mal mit drüber sprechen können. Toll gemachtes Album. Wirklich tolle Shaboozy-Songs, die dann in Bluegrass umgemünzt wurden. Großartige Sache, finde ich toll. Es gibt also auch zum Beispiel Picking on CC Top. Gibt es also auch, also wo wirklich die CC Top Songs umgefrickelt wurden in Bluegrass Songs. Wirklich toll gemacht, nur mal so nebenbei bemerkt. Ja, wir gucken mal. Dann haben wir noch, wie gesagt, Shaboozy am 31. und Tim Montana kommt auch am 31. mit Entire State of Time Montana und White Flores kommt auch mit Spirit of Heights. Also am 31. Tja, gucken wir mal, was uns da so alles von gefällt. Hier kommt Austin McKay. Same place, same time.

So, das war natürlich die Kenti Music News International Radio Show. Hier trennt sich wieder unser gemeinsamer Weg. Jeder Sender hat wieder sein eigenes Programm. Hier bei Country Dude 58 geht es weiter mit Hermann the German. Kommt nämlich der Hermann Lammersmeier mit seinen tollen Sendungen. Ihr Lieben, kommt gutes Wochenende. Tschüss, bis nächste Woche, sagt der alte Mann im Radio, euer Frank Selmer. Macht's gut, bis die Tage und keep it country.

Mit was ist es wieder soweit? Ganz klar, Music Just for Fun, das ganze Dienstagabend live. Es sei denn, es ist Samstag, dann hört ihr jetzt die Wiederholung. Aber das ist ja auch nicht so schlimm. Einen wunderschönen guten Abend an alle, die schon eingeschaltet haben, an alle Stationen, die dabei sind. Das Ganze geht heute Abend von meiner Seite aus bis 22 Uhr. Aus dem hohen Norden, aus der Nähe von Hamburg, aus Winsen an der Luhe, sagt einen wunderschönen guten Abend der Heiko.

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Vom normalen Airplay bis zu Club-Hits vom Allerfeinsten, Eurodance und wie es alles heißt. Lasst euch einfach überraschen. Und ich habe gesehen, ein 2000er von 2002 ist mir da auch noch durchgerutscht. Aber ganz egal, den hauen wir mit raus.

das Intro, schönes Ding, vorne mit Cardinia aus dem Jahre 1993. Das erste Cover von Trans X, Living on Video.

kommen auch schon die ersten Nachrichten ein. Ja, sage mal, ist es schon wieder Dienstag? Jupp, ist es schon wieder, glaube ich. Schöne Grüße. Fangen wir heute Abend mal mit dem Süden an. Schöne Grüße ins Illertal. Schöne Grüße nach Franken, nach Ansbach. Falls er zuhört, weiß ich nicht. Schöne Grüße ins Krankenhaus an den Andreas. Gute Besserung. Schöne Grüße nach Göttingen. Unser Klaus liegt auch flach mit Grippe, habe ich heute gelesen. Ansonsten kann ich nur sagen, schöne Grüße in meine Nachbarschaft. An den Thomas hier nach Winsen. Grüße nach Cuxhaven, nach Dithmarschen, nach Bad Oldesloe und wo ihr nicht überall sitzt. Genau, Stralsund hätte ich fast vergessen.

0: weißt du was, lassen wir es mal auslaufen heute, egal. Brechen das Intro nicht mittendrin ab, nein. Irgendwie macht das Ding gute Laune, finde ich. Cardinia 1993, Living on Video. So, womit starten wir heute Abend? Genau, In the Blood, 1990 kam das Album raus von denen. Und sie haben so einige schöne Airplay-Dinger gehabt, wo man auch wunderbar Mumienschieben machen könnte, wenn man wollte. Also so ein bisschen dann Classic Fox tanzen. Aber egal, hier ist Musik von London Beat 1990. I've been thinking about you.
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Ja, man mag es fast nicht glauben, aber auch das Ding ist ein 90er. Vagabond Heart hieß das oder heißt das Album The Rhythm of My Heart. Rod Stewart. Richtig schönes Ding. Und ich bin ja im Hintergrund auch noch in so ein paar WhatsApp-Gruppen drin und ich lese da gerade letzten Dienstag das letzte Mal Alkohol getrunken. Also Mädel, ich glaube also wirklich, deine Leber denkt doch schon, sie ist transplantiert worden, oder? War da jetzt 1990? Jive Barney and the Mars.

Swing the Mood, Jive Bunny and the Master Mixes aus dem Jahre 1990. Schönes Cover, schönes Remake. Ich finde es eigentlich ganz nice, das Ding. Und was soll ich sagen, 1991 ist nicht weit weg und jetzt kommt Musik aus Schweden und ich verspreche euch eins, es ist nicht ABBA. Hello, you fool, I love you. Nein, es ist Roxette, Joyride hieß auch das Album, genau wie der Track hier.

0: Musik aus Stockholm. Musik aus Schweden. Roxette, The Joyride. Veröffentlicht am 27. Februar 1991. So, weiter geht's. Wir machen ein Musik-Doppelpack, hätte ich fast gesagt. Zwei Hits am Stück, 1994 und 1995. Soweit sind wir schon. Das eine haben wir. Scatman's World hieß auch das Album, genau wie das Ding, was ich jetzt spiele. Scatman John, ganz genau. Und danach haben wir 1995 Right Type of Mood, das Ganze hier vorne mit Herbie.
1: Scatman's World.
0: Wie es danach weitergeht, erzähle ich euch dann. Dienstagabend Music Just zu fahren. Ich bin der Heiko. Und sage einen wunderschönen guten Abend.

Ebenfalls Musik aus Schweden aus dem Album Fingers 1995. Musik von Herbie, The Right Type of Mood. Und das Ding wurde 1996 von den Swedish Dance Music Awards als bester schwedischer Dance Track nominiert. Ob er jetzt gewonnen hat oder nicht, kann ich nicht genau sagen. Wir gehen auf jeden Fall rüber nach Großbritannien. Musik aus dem September 1993. Das ist Musik von den Pet Shop Boys.

0: Auch dieser Titel ist ein Cover. Das Original kommt von den Village People aus dem Jahre 1979. Und hieß natürlich genauso Go West. Das Ganze ein Remake aus dem Jahre 1993 von den Pet Shop Boys aus Großbritannien. Was soll ich dazu sagen? Wir haben ein paar Verbrauchertipps jetzt, falls ihr zu den Glücklichen gehört, die hören dürfen. Und dann geht's weiter mit Musik aus Amerika, mit Musik von Bon Jovi.
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0: Genau, und das bin ich. Keep the Faith heißt das Album aus dem Jahre 1992. Ich glaube, ich muss da nicht groß irgendwas zu sagen, ne? John Bon Jovi. Januar 1993. Als zweite Single-Auskopplung des Albums Keep the Faith ist es erschienen. Richtig schönes Ding. Holt die Feuerzeuge raus, hier ist The Bed of Roses.

So, das Ding pflastert gleich richtig rein dahinter aus dem Album Dangerous 1991, Musik von Michael Jackson. The King of Flop, Pop. Ganz genau, hier ist er, Black or White.

Black or White, Michael Jackson 1991. Genau 5 Jahre später, im Jahr 1996, kam die nächste Scheibe raus. Ja, auch er kann sowas, was ein bisschen peppiger ist, auf jeden Fall Mr. Phil Collins. Kennt jeder vom Hören auf jeden Fall. Dance into the Light heißt die Scheibe, so heißt auch das Album. 1996. Viel Spaß, hier ist Phil Collins.

Collins am 30. Januar 1951 in Chiswick in London, in Großbritannien geboren. Dance into the Light, lass uns ins Licht tanzen, 1996. Aus aktuellem Anlass haben wir noch mal ein paar Verkehrsnachrichten hier heute Abend für euch. Wer noch in Hamburg unterwegs ist, A255 über die Elbbrücken, starteinwärts. Da ist so ein kleines Ding, wo Hamburger Dom steht. Ja, da gibt's kostenlose Fotos, kann ich nur sagen. 1991, Simply the Best, hier ist Tina Turner.

0: Anna May Bullock. 1939 in Amerika geboren und 2000 und, na, wann waren das noch? Genau, 23 in der Schweiz, leider von uns gegangen. Ein Riesenhit wäre von ihr damals, genau wie die anderen Typical Male und was sie nicht alles in den Charts hatte. Aber was machen wir jetzt? Ein ganz kleines Problem. Wir haben nämlich genau jetzt 21 Uhr und starten damit.
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0: Genau, in die zweite Stunde.

0: 22 Wochen waren sie damit bei uns in Deutschland in den Charts. Bis oben hoch auf Platz 1, die Spice Girls. 1996, Wannabe heißt das Ding, ganz genau.
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Also ich sag mal so, jeder, der dieses Intro jetzt nicht laut gehört hat und keine Gänsehaut gekriegt hat, mit ihm stimmt irgendwas nicht. Musik von Robert Miles. Im November 1969 in der Schweiz geboren und 2017 auf Ibiza in Spanien leider von uns gegangen. Er hat das Ding so kreiert, dass es einen neuen Namen bekommen hat. Jeweils dieser Musikstil Dream House. Aus dem Album Dreamland 1996, Musik von Robert Miles. Kinder, Kinder, Kinder. Wer kennt es nicht? Tja, Kinder, was soll ich sagen? Auf geht's, hier ist dann... Genau, Children!

7 Minuten und 2 Sekunden die Maxi-Version Robert Miles' Children. Aus dem Jahre 1996. Wir schwenken jetzt rüber nach Großbritannien. 14 Wochen war er mit diesem Track in den Charts, in den Top 10, aber er hat nie Platz 1 erreicht. Von wem rede ich ganz genau? Guru Josh.

Josh mit bürgerlichen Namen hieß er Paul Walden. Er ist auf der Kanalinsel Jersey im Jahre 1964 geboren und ebenfalls 2015 schon auf Ibiza in Spanien von uns gegangen. Guru Josh! Wie gesagt, er war nie Platz 1, aber ich kann mir jetzt auch erklären, wo diese ganzen Höhen aus den Synthis herkommen. Er war nämlich ausgebildeter Zahnarzt und ich glaube, wenn man sowas richtig laut hört auf dem Kopfhörer, da klappern die Kronen, aber vom Allerfeinsten, ganz genau. Guru Josh Infinity. Wir bleiben noch im Jahr 1996. Musik von Gina G.

heißt sie Gina Mary Grainer. Oder Gardiner, wie auch immer man das ausspricht, egal. August 1970 in Brisbane in Queensland, Australien ist sie geboren. Und ich glaube auch die Scheibe aus den 90ern kennt noch jeder.

Tja, da lese ich gerade in der einen Gruppe, Tabak soll bis 2030 wesentlich teurer werden. Naja, das andere Zeug kostet immer noch 10 Euro. Schöne Grüße dahin. Und ich bin mir nicht sicher, ob das nicht auch gleich mit teurer wird.

was soll ich sagen, rauchen wir da drauf erstmal, nicht wahr? Gina G, Just a Little Bit. Dienstagabend, Stunde 2, Music Just for Fun live. Ah, ich liebe es ja, solche Instrumentalstücke zuzulabern, ne? Schöne Grüße an die DJs, die im Hintergrund zuhören.

Und damit schöne Grüße Richtung Hannover, Richtung Lohne. Und nein, Uwe, ich werde die Uhrzeit nicht ansagen. Ich kann nur eins sagen, es ist 140 Minuten nach Start. Ganz genau. Auf die Sekunden ist ja nun egal. So, weiter geht's mit einem Doppelpack mit zwei Tracks am Stück von Felix aus dem Jahre 1992. Und womit hören wir dann auf? Aus dem Jahre 95 mit Musik von Captain Hollywood. Ganz genau. Nummer 1 heißt das Album, 1992 erschienen, Felix. Musik aus Großbritannien, Francis White Wright, ja genau, in Essex geboren, so heißt er, Felix. Don't You Want Me, danach gibt's Flying High, genau. Und 6 Minuten 38. Viel Spaß dabei.

0: Captain Hollywood, Musik aus Deutschland, 1995 erschienen das Album Animals or Human. Sind wir Tiere oder Menschen? Ja, das frage ich mich manchmal heute immer noch. Flying High, Captain Hollywood, und wir machen weiter mit Verbrauchertipps und danach gehen wir wieder ein bisschen zurück, Anfang in die 90er.
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0: Das ist Musik aus Belgien. Pump Up the Jam, das Album 1990 erschienen. Musik von Technotronic. Pump Up, auf geht's.
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Damit gehen schöne Grüße raus in die Nachbarschaft. Luftlinie maximal 2 Kilometer weg hier von mir. Schöne Grüße in Nigeria. Donnerstagabend hört ihr ihn wieder live. Ja, das heißt die Retro-Charts mit meinem Nachbarn Thomas Flegel hier. Pump Up the Jam, das Album 1990, Technotronic, Musik aus Belgien. Ich weiß gar nicht, welches Jahr ist eigentlich dran, Thomas, dieses Jahr, diese Woche. 65, glaube ich, ne? Aber ganz egal, wir gehen ein bisschen nördlicher. Achso, ich muss ja gleich noch auf den Knopf drücken. Genau, ein bisschen nördlicher als Belgien kommen die Niederlande. Also, ne, dreimal durch die Prüfung fällt, kriegt ein gelbes Nummernschild. Wir gehen nach Holland. Hier ist 24/7, genau. 1990. Street Moves heißt das Album. Die erste wirkliche Scheibe für den Durchbruch. 24/7. Hier ist I Can Stand It.

Ladies and Gentlemen, Musik aus den Niederlanden. 1990. Wo ich zu Anfang schon sagte, ist mir ein 2000er dazwischen gerutscht. Und den spiele ich jetzt auch, weil ich finde das Ding persönlich eigentlich recht geil. Das kommt ebenfalls aus den Niederlanden. Charlie Lownoise und Frankie Tunes. Die beiden begründeten damals Starsplash, genau. Und das Ding heißt Rainbow to the Sky. 2002 erschienen auf dem Album Here We Go Again. 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

Da werden Erinnerungen wach, da war ich noch selber live auf der Bühne und hab live gemixt, ja. 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Oh nein, das hat nichts mit Kuhglocke zu tun, das war was anderes. Star Splash, Rainbow in the Sky.

0: 2002, Here We Go Again heißt das Album. Star Splash, Rainbow in the Sky. Und mir sitzt ein bisschen die Zeit im Nacken. Punkt 22 Uhr wird der Server getrennt. Bis dahin muss ich fertig sein, ja. Oder falls ihr jetzt die Wiederholung hört, Punkt 20 Uhr, ganz genau. Samstagabend, nicht vergessen, 18 Uhr, ihr wisst Bescheid, ja. Notbremse genau jetzt und das richtig und wir müssen so ein bisschen die Tempo runterkriegen, sonst hat mein Nachfolger um 22 Uhr, wer auch immer das sein mag, arge Probleme, ganz genau. Bad out of hell, back into hell. Die erste Nummer 1 Single von Meatloaf.
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0: In Großbritannien und in USA.
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0: Gleich ebenso die erfolgreichste Single von ihm, Meatloaf, Do Anything.

I'd do anything for love. Riesenscheibe von Meatloaf. Aber was soll ich sagen? Das war schon wieder nahezu für heute Abend mit Music Just for Fun. Wir haben es kurz vor Ende. Und natürlich entlasse ich euch nicht ohne einen letzten Titel aus dem heutigen Abend. Ich sag danke, danke fürs Zuhören. Danke fürs Buchen der Sendung. Samstagabend ab 18 Uhr gibt es die Wiederholung. Wo wisst ihr ganz genau? Was gibt's heute Abend noch auf die Ohren? Der Nightliner hat noch Urlaub. Bei mir auf Lure Radio und überall anders im Netzwerk gibt es noch den Nachtexpress live aus Bremen. Da kann ich euch morgen Abend auch noch das Bergfest ab 20 Uhr ans Herz legen. Live aus dem fernen Ausland, aus Franken, glaube ich zu wissen. Ich bin mir aber nicht sicher. Wie schon erwähnt, Donnerstagabend ab 20 Uhr mein Nachbar hier aus der Geriatrie mit den Retro-Charts, der Thomas Flegel. Und ich bin der Meinung, dieses Jahr ist 1965 dran, bin mir aber nicht ganz sicher. Ansonsten schaut einfach in die Sendepläne eurer entsprechenden Lieblingsradios, wo ihr am Lauschen seid. Da findet ihr garantiert irgendwas. Freitagabend ab 18 Uhr gibt's das Wochenende mit der Sabine. Ja, Samstagmorgen, moin moin, was es da nicht alles gibt. Und Montagabend die Chartbreaker, die 80er mit dem Jack aus Frankfurt. Und Dienstagabend bin ich dann schon wieder für euch live da. Ich sag schon mal Tschüss und bye bye. Bis nächste Woche. Und was gibt es jetzt noch auf die Ohren als letzte Scheibe? Ganz genau. Musik aus dem Jahre 1991. I'm Your Baby Tonight heißt das Album. Die vierte Singleauskopplung aus ihrem dritten Album, I'm Your Baby Tonight. Musik von Whitney Houston.

Released wurde das ganze Ding am 24. Juni 1991. Was unsere gute Whitney Houston da singt, das kann ich nur bestätigen. Denn auch My Name is Not Susan.

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1: 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Es ist Samstag, 20 Uhr und damit ist wieder Zeit für
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1: Tja, damit sag ich mal herzlich willkommen, schönen guten Abend, hallo Fans, hallo Freunde.

Tja, was habe ich euch wieder mitgebracht, Feines? Werdet ihr ja hören. Musik zum Bleistift, ne? Yellow ist dabei. Labelle, mal ganz tief aus meiner Uldi-Kiste. Robin ist Dr. Alban. Naja, bleibt einfach am Lautsprecher, ihr werdet das hören.

0: Und da ist ja auch schon die Lokomotive bereit zur Abfahrt, würde ich sagen. Dann machen wir ganz schnell nochmal, spielen wir nochmal einen kleinen Jingle ein, ne?
1: Gestern Abend in der Excelsior Bar.
2: Ja, mein Kleiner, wie heißen wir denn?
3: John Michael.
2: So, so. Und wie wirst du gerufen?
3: Drecksack.

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Dabei war ich heute relativ human, nicht? Da gibt es nämlich noch eine Version, die ist über 13 Minuten lang von diesem Titel, nicht? Das hat dann mal richtig Stil, sowas, nicht? Tja, Musik, die anderswo nicht gespielt wird. So ist es. So, ich habe euch was rausgesucht. The Flock of Seagulls ist eine britische New Wave Band, die 1979 in Liverpool unter dem Namen Tontrix gegründet wurden und deren späterer Name in Level 7 geändert wurde, bevor sie durch ein Konzert der Band The Stranglers zu ihrem eigentlichen Bandnamen kamen. Die größten Hits in Deutschland waren I Ran, Wishing, On The More You Live, The More You Love. Ja, ich denke, das sollte wohl auch reichen, weil ich fahre den Titel nämlich jetzt einfach mal ab. Nicht? Das geht am schnellsten. Wir sind also The Flock of Seagulls und The More You Live, The More You Live. Love. Oh yeah.

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0: Tja, unverkennbar, Pharaoh, there is a star. 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
0: Ach ja, und Hanse Radio ist ja auch noch mit dabei, ne? Sind die richtig Multi, sind wir ja heute. Multi, was auch immer. Kommen wir zu den 49ers. Ich kenne eigentlich nur einen 43er, das ist eigentlich ein schöner Schlecklecker Likör, ne? Also 49ers, ein italienisches Italo House und Eurodance Projekt, das seinerzeit aus dem Produzent und DJ Gianfranco Bertolotti und Sängerin Anne-Marie Smith besteht. Es wurde Smith, das ist so wie mit Otto, ne, mit dem TH da, ne? Also jetzt die Zunge zwischen die Zähne und dann schlagartig die Luft auspressen. Bäh! Naja, gut. Das Projekt wurde nach dem American Football Team San Francisco 49ers benannt. Sie hatten eine Reihe von Hits in den US-Dance-Charts inklusive Touch Me und Don't You Love Me, die beide dort 1990 Platz 1 belegten. Die 49ers sind ein Beispiel für zwei Charakteristika des Italo-House. Der Entnahme lyrischer Hooklines aus anderen Kompositionen und die unausgewogene Verwendung hinsichtlich der englischen Grammatik und Sprechweise. Die Reime, die oft den Refrain bei Italo-House-Songs bilden, ergeben gewöhnlich nur in einer sehr impressionistischen Weise Sinn. Wenn überhaupt. Tja, das lasse ich einfach mal so unkommentiert stehen. Die Musik ist trotzdem toll und hier sind die 49ers. Touch me, yeah!

Party People, aufgepasst! Beim Mitbringen der Sonne ist Vorsicht geboten. Bei einem solch protzigen Leuchtkörper kann man leicht als Großkotz abgestempelt werden. Eine direkte Folge wären Beleidigungen wie Angeber, Tütenkleber, Nussknacker, Hosenkacker. Deshalb, anstelle der Sonne sollte man lieber ein paar Sterne mitnehmen. Die sind kleiner und kommen besser bei den Mädels an.

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Tja, das war eben Kiss, nicht? Eine US-amerikanische Hardrock-Band, die 1973 in New York gegründet wurde. Genau, die haben nämlich sogar zugegeben, dass sie bei den Slate so ein bisschen geklaut haben, nicht? So wie man Leute anfeuert und den Titel des Albums Alive und so weiter. Naja, gut. Mit mehr als 100 Millionen weltweit verkaufte Alben zählt sie zu den erfolgreichsten Rockbands. Die Ursprünge lassen sich zur New Yorker Rock'n'Roll-Band Wicked Lester zurückverfolgen. Im Jahre 1972 lernten sich der Grundschullehrer Eugen Klein, alias Gene Simmons, und der Taxifahrer Stanley Eisen, alias Paul Stanley, kennen und beschlossen, gemeinsam zu musizieren. Also ein Taxifahrer und ein Grundschullehrer. Zunächst übernahmen sie in einigen Bands die Backing Vocals, bevor sie Wicked Lester gründeten. Simmons und Stanley baten die anderen Mitglieder, die Gruppe zu verlassen, nachdem Epic Records Ende 1972 ein selbstproduziertes Album der Band angenommen hatte. Als diese sich weigerten, verließen sie selbst die Gruppe im Wissen, dass die restliche Band den Vertrag ohne ihre Songschreiber und Sänger nicht aufrechthalten konnten. Aha. So macht man das also. Nach dem Abgang antwortete Simmons auf eine Suchanzeige im Rolling Stone, in der Schlagzeuger Pete Chris nach einer Band suchte. Nach erfolgreichen Vorspielen stieg Chris bei der Band ein und im Januar 1973 kam Paul A. Freely als Leadgitarrist dazu. Im gleichen Moment benannte man sich in Kiss um. Kiss, war das nicht Keep It Simple Stupid? Ich weiß nicht. Die Namensänderung wird Stanley zugeschrieben, während das Design von Freely stammt. Der blitzenähnliche Bestandteil SS wurde vielfach als Siegrune interpretiert. Gene Simmons sagte dazu später, wir waren keine Nazis, das hat nichts mit der SS zu tun, ich bin schließlich Jude. Naja, hat er gesagt. Die Verwendung des Logos wurde in Deutschland weder strafrechtlich verfolgt, noch wurden sie gerichtlich verboten. Aber die spätere deutsche Plattenfirma wollte jedoch unnötige Schwierigkeiten in der öffentlichen Wahrnehmung vermeiden und das Logo abändern lassen. Sie übten daher entsprechenden Druck auf das Kiss-Management aus, das der Änderung auf den Albumcovern der 80er Jahre schließlich dann zustimmte. Ja, es war dann ein bisschen weniger zackig, ne? So ein bisschen mehr geschwungen. Gut, das waren eben also Kiss, I Was Made For Loving You. Wir machen weiter mit Jasper van Torf, nicht? Und Pilli, ja, das heißt, glaube ich, zu Deutsch irgendwie so ähnlich wie schwarzer Pfeffer oder so.

So, das war eben Jasper van 't Hoff mit Pili Pili, nicht? Und jetzt kommt Jean-Michel Jarre, Oxygen, Version Nummer 2 oder zweiter Teil. Ich würde euch vorschlagen, dreht eure Boxen voll auf und dann genießt den Song und los geht's.

Yeah, bis zur letzten Sekunde. The Moody Blues, I'm just a singer in a rock'n'roll band. The Moody Blues, genannt auch The Moodies, war eine britische Rockband. Sie gelten als maßgebliche Wegbereiter des Symphonic Rock, wurden aber auch anderen Subgenres wie Art Rock oder Lush Pop zugeordnet. Lush Pop, was ist denn Lush Pop? Das ist ganz schön luschig. Die vergessenen Helden der Psychedelia nannte der Guardian die Moody Blues. Unter den noch aktiven Bands der sogenannten British Invasion waren sie nach den Rolling Stones, The Who, die dauerhaft erfolgreichste, vor allem in den USA, wo sie bis Ende 2018 jedes Jahr tourten. Das ist noch gar nicht so lange her. Die Musiker bezeichnen ihre Band als Schnittmenge diverser Stile und Fanprojektionen. Dennoch sei ihr Sound that sound. Unverwechselbar. Bis 2023 verkaufte die Band mehr als 70 Millionen Alben weltweit. Ja, am besten finde ich das Album This Is. Das ist ein repräsentativer Querschnitt von der Art und Weise, wie die da ihre Musik gemacht haben. Nicht? Das ist ja schon mal gar nicht schlecht. Dann kommen wir gleich mal, machen wir gleich einen weiter. Moment, mal soll ich das mal eben schnell finde. So, wollen wir gucken. Da sind sie ja, genau. Kommen wir nämlich zu den Rattles. Die sind da so ähnlich. Eine deutsche Beat- und Rockband, die in den 60er und frühen 70er Jahren in Deutschland zu den erfolgreichsten ihres Genres gehörten. Im Dezember 1960 wurden die Rattles in Hamburg, natürlich, von Joachim Reichel und Herbert Hildebrand gegründet. Am 3. Februar 1963 gewann die Band einen Wettbewerb im Hamburger Starclub und wurde daraufhin die erste deutsche Band mit einem Engagement in diesem Club. Im Herbst desselben Jahres nahmen sie ihre erste Single auf. Danach ging die Gruppe für 6 Wochen auf England-Tour mit Bo Diddley, Little Richard, den Everly Brothers sowie den damals kaum noch bekannten Rolling Stones. Nach Veröffentlichung des Kinofilms Hurra, die Rattles kommen, Anfang 1966 standen sie im Juni desselben Jahres mit den Beatles zusammen auf der Bühne und spielten im Vorprogramm der Bravo Beatles Blitztournee in München, Essen und Hamburg. Mit großem Zuspruch. Tja, und ich habe euch von dem Album, jetzt weiß ich jetzt gar nicht, welches Album das ist. Ich muss mal eben schnell gucken, ob ich das rauskriege. Nee, kriege ich nicht raus auf die Schnelle. Ist ja nicht ganz so schlimm. Einen etwas längeren Titel in der damaligen Komposition. Nicht? Erst ein bisschen schneller, dann ein bisschen langsamer, dann wieder ein bisschen schneller die Musik. Hier ist der Titel Mister. Hier sind die Rattles.

das war den Crew 7, Such a Shame, the Sunset Crew Remix. Und jetzt hört ihr hier House of the Rising Sun im Clubmix von Santa Esmeralda. Das Ganze hier natürlich bei Müritz Radio und SAR Hanse Radio.

Tja, da ging irgendwas nicht und dann ging das wohl doch wieder. Ich weiß nicht. Irgendwas höre ich jetzt hier nicht und dann wollen wir mal gucken, warum ich das nicht höre. Aber, achso, da habe ich gegen den Knopf gekommen. Jetzt haben wir es. Ja. Ist ja unglaublich, nicht? Das waren eben Santiano bis in alle Ewigkeit. Nachempfunden von All You Zombies von den Hooters, nicht? Und was ihr da im Hintergrund schon hört, das ist Nightwish. Wish I Had an Angel in einer Demo-Version. Auch sehr selten.

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0: Tja, unverkennbar Robert Miles, One and One im Club Mix. 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
0: So, kommen wir mal zu, ich habe einen schönen Leckerbissen für euch rausgesucht. Geht auch ungefähr so 6 Minuten. Schauen wir mal. Fangen wir mal da hinten an. Genau, Bohemian Rhapsody, ein Rocksong, der 1975 von Queen als Auskopplung aus dem Album A Night at the Opera veröffentlicht wurde. Die Single verkaufte sich über 5 Millionen Mal und wurde der erste Nummer 1 Hit der Band. Das Stück wurde vom Leadsänger Freddie Mercury geschrieben. Die Aufnahmen zur Musik- und Rhythmusspur, nämlich die Backing Tracks, begannen am 24. August 1975 im Rockfield Studio 1 nahe Monmouth in Wales. Für die weitere Produktion nutzte man 4 zusätzliche Tonstudios, wo insgesamt über 180 Overdubs entstanden. Das Stück war als Bestandteil der LP A Night at the Opera geplant, die von Ray Thomas Baker produziert und von 3 Toningenieuren überwacht wurden. Baker hatte bereits Queens ersten 3 Alben produziert. Das Backing-Track war schnell zusammengestellt. Für die Stimmen-Overdubs verwende man erstmals bei Queen analoge 24-Spur-Technik. Für die Gesangsharmonien wurden 84 Stunden Aufnahmezeit benötigt. Zur Abmischung standen letztlich 120 Stimmspuren zur Verfügung. Um dies zu erreichen, wurden jeweils die Tonspuren 1, 2 und 3 genutzt und auf Spur 4 zusammengemischt, sodass die Spuren 1 bis 3 dann für weiteres Overdubbing zur Verfügung standen. Allein war das Wort Galileo, brauchten wir 3 Wochen, die man sonst für ein ganzes Album benötigt. Für die Gitarren- und Gesangsaufnahmen wechselte man in die Scorpio Studios nördlich von London und zu Sam. Alleine das Gitarrensolo erforderte bei Sam 1 Woche. Teilweise wurden in 3 Studios parallel aufgenommen. Auch der Opernteil benötigte rund 3 Wochen Studioarbeit. Erst im Oktober waren die Masterbänder für alle Titel der LP fertiggestellt. Die langwierigen Aufnahmen in den 5 Tonstudios verschlangen etwa 45.000 Pfund. Das entspräche heute inflationsbereinigt etwa 509.200 Pfund an Produktionskosten für die gesamte LP, was den Song zum teuersten Rocksong jener Zeit machte. Das also als Hintergrundinformation. Hier ist Queen, The Bohemian Rhapsody. Und ein Tipp von mir, nicht? Dreht eure Boxen voll auf.

Tja, das war's dann ja wohl, ne? Ist eigentlich schade, ich fand das total gut bei euch. Aber ich muss jetzt nach Hause, mein Mate-Tee brennt an. Tschüss, Kiss, ne?

Tja, damit sind wir dann leider auch schon wieder am Ende. Das war wieder

Tja, zum Schluss haben wir noch gehört, Climie Fisher, ein britisches Pop-Duo bestehend aus Simon Climie und Rob Fisher, der leider auch schon 1999 an Darmkrebs verstorben ist. Simon Climie begann seine musikalische Karriere als Texter für Leo Sayer und Roger Daltrey. Er arbeitete an Fridas zweitem Soloalbum mit und war Co-Autor des Liedes Invincible mit dem Pat Benatar im Sommer 85 Platz 8 der US-Charts erreichte. Tja, Rob Fisher spielt in verschiedenen Gruppen und letztlich 82 bei Naked Eyes, da größere Erfolge aber ausblieb, arbeitete anschließend als Studiomusiker und traf dabei auf Climie. Schnell stellten sich die Gemeinsamkeiten der beiden Keyboarder heraus und es kam zur Gründung des Duos Climie Fisher. Der Rest ist sozusagen Geschichte, ne?

So, mal gucken, was haben wir noch morgen, 20 Uhr, der Michael, MV Michael, nicht, mit der Sendung zum Wochenende. Morgen Mittag Radio DRC, das Technikmagazin von und für Funkamateure. Ansonsten habe ich eigentlich schönes Wetter bestellt. Wollen wir mal gucken, ob das klappt, ne?

0: Wir hören uns wieder, wenn nichts dazwischen kommt, am nächsten Samstag, wenn es denn um 20 Uhr wieder heißt.
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0: Ich sag mal schönen Abend, schlaf gut und bye bye.

0: Nachrichten aus Mecklenburg-Vorpommern.
1: Rostock. Mit rund 600 Gästen aus Wirtschaft, Wissenschaft und Politik fand im Juni in Rostock die 21. Nationale Branchenkonferenz Gesundheitswirtschaft statt. Die zweitägige Veranstaltung stand unter dem Motto Gesundheit 2026. Sie gilt als wichtigste Plattform für den Austausch über Zukunftsthemen der Gesundheitswirtschaft in Deutschland. Partnerland in diesem Jahr war Lettland. Wirtschaftsminister Dr. Wolfgang Blank betonte zum Auftakt die wirtschaftliche Bedeutung der Branche für Mecklenburg-Vorpommern. Die Gesundheitswirtschaft gehört zu den stärksten und dynamischsten Wirtschaftsbranchen unseres Landes. Sie verbindet Innovation, Wertschöpfung und gesellschaftlichen Nutzen auf einzigartige Weise. Mit über 150.000 Beschäftigten arbeitet inzwischen etwa jeder fünfte Erwerbstätige in Mecklenburg-Vorpommern in diesem Bereich. Damit ist die Gesundheitswirtschaft ein zentraler Wachstumsmotor, ein wichtiger Arbeitgeber und zugleich ein wichtiger Faktor für die Resilienz unseres Landes. Die Konferenz bot in zahlreichen Fachforen und Diskussionsrunden Gelegenheit, aktuelle Entwicklungen und Zukunftsperspektiven der Branche zu diskutieren. Im Mittelpunkt standen Themen wie innovative Medizintechnik, künstliche Intelligenz, digitale Gesundheitslösungen, Start-up-Förderung, Prävention sowie der Zusammenhang zwischen psychischer Gesundheit und Fitness. Resilienz entsteht lange vor der Krise durch Innovation, Wettbewerbsfähigkeit und vertrauensvolle Zusammenarbeit. Genau dafür steht diese Konferenz. Sie bringt die relevanten Akteure zusammen und schafft Raum für neue Ideen, starke Kooperationen und zukunftsgerichtete Investitionen, sagte Minister Dr. Blank. Besondere Aufmerksamkeit galt dem diesjährigen Partnerland Lettland. Unter Leitung des lettischen Gesundheitsministers Hosams Abumeri nahm eine knapp 30-köpfige hochrangige Delegation mit Vertreterinnen und Vertretern aus Unternehmen, Wissenschaft und Politik an der diesjährigen Konferenz teil. Die Zusammenarbeit zwischen Mecklenburg-Vorpommern und Lettland wurde in den vergangenen Jahren kontinuierlich ausgebaut und umfasst insbesondere die Bereiche Gesundheitswirtschaft, Digitalisierung und Forschung. Der Ostseeraum bietet beste Voraussetzungen für gemeinsame Innovationen in der gesamten Gesundheitswirtschaft, insbesondere in Life Science und Medizintechnik. Die enge Zusammenarbeit mit unseren Partnern stärkt die Wettbewerbsfähigkeit und Resilienz der gesamten Region. Die Kooperation mit Lettland zeigt beispielhaft, welches Potenzial in grenzüberschreitender Zusammenarbeit steckt, erklärte Minister Dr. Blank. Die nationale Branchenkonferenz Gesundheitswirtschaft wird im Auftrag des Landes Mecklenburg-Vorpommern von der Biocon Valley GmbH organisiert. Sie gilt als das zentrale Schaufenster der Gesundheitswirtschaft Mecklenburg-Vorpommerns und trägt wesentlich dazu bei, den Gesundheitsstandort national und international sichtbar zu machen. Nach aktuellen Berechnungen erwirtschaftete die Gesundheitswirtschaft in Mecklenburg-Vorpommern zuletzt eine Bruttowertschöpfung von rund 8 Milliarden Euro und steht für mehr als 14% der gesamten Wirtschaftsleistung des Landes. Damit zählt sie zu den wichtigsten Leitbranchen Mecklenburg-Vorpommerns. Rostock. Vor wenigen Tagen fand der Landeszootag 2026 statt. Für die Finanzierung des Zootages übergab Zoominister Dr. Till Backhaus kürzlich einen Zuwendungsbescheid in Höhe von 190.000 Euro an die Direktorin des Rostocker Zoos und neue Vorsitzende des Landeszooverbandes Mecklenburg-Vorpommern, Antje Angeli. Zum Landeszootag am 10. Juli hatten Kinder bis zum vollendeten 14. Lebensjahr freien Eintritt in allen 18 im Landeszooverband zusammengeschlossenen Zoos und tiergärtnerischen Einrichtungen. Unsere Zoos und Tiergärten bieten auf 560 Hektar

0: Wildtierauffangstationen und die Wiederansiedlungsprojekte. Mit ihren 9 Zooschulen leisten die Mitglieder des Landeszooverbandes aktiven Natur- und Artenschutzunterricht vor Ort. Im vergangenen Jahr haben ca. 60.000 Kita- und Schulkinder an den umfangreichen Bildungsangeboten teilgenommen. Damit haben sich Tiergärten zu anerkannten Kompetenzzentren für Umweltbildung und nachhaltige Entwicklung entwickelt. Sie sind eine unverzichtbare, attraktive und lebensnahe Bereicherung für alle Generationen, so Minister Backhaus. Erstmals hatte der Landeszooverband Mecklenburg-Vorpommern mit Frau Angeli eine Vorsitzende. Sie trat Ende 2025 die Nachfolge von Dr. Tim Schikore an, der den Schweriner Zoo leitet. Vorher war Angeli rund 20 Jahre als Kuratorin im Zoo Rostock tätig. Zum Landeszootag 2026 boten die Einrichtungen ein Bundesprogramm mit Fütterungen, Schauvorführungen, Tierpflegersprechstunden und Mitmachaktionen. Landesweit wurden bis zu 20.000 Gäste erwartet. Schwerin. Beim Tag der Häfen, der im Juni in Berlin stattfand, hat Mecklenburg-Vorpommerns Wirtschaftsstaatssekretär Jochen Schulte auf die wachsende Bedeutung der deutschen Seehäfen für die wirtschaftliche Entwicklung, den Ausbau der erneuerbaren Energien und die Sicherheit Deutschlands verwiesen. Unsere Häfen werden jeden Tag wichtiger und erfüllen längst zentrale nationale Aufgaben. Sie sind weit mehr als reine Umschlagplätze für Waren. Sie sind Energiedrehscheiben, logistische Knotenpunkte und Teil der sicherheitsrelevanten Infrastruktur Deutschlands, sagte Schulte. Schulte, der zugleich maritimer Koordinator der Landesregierung ist, begrüßte, dass die nationale Bedeutung der Häfen für Energieversorgung, Resilienz und Verteidigungsfähigkeit auf Bundesebene zunehmend anerkannt wird. Die Erkenntnis ist da, jetzt müssen die richtigen Konsequenzen folgen. Die Finanzierung muss auf stabile und zukunftsfeste Beine gestellt werden. Ich freue mich über die positiven Signale von Herrn Dr. Bloß, der seit kurzem anerkennt, dass die deutschen Häfen viel stärker als bisher vom Bund unterstützt werden müssen. Dr. Christoph Bloß ist der Koordinator der Bundesregierung für maritime Wirtschaft und Tourismus. Die Häfen stehen vor erheblichen Investitionen, etwa in die Modernisierung ihrer Infrastruktur sowie in Maßnahmen zur Stärkung von Resilienz und Sicherheit. Wer von den Häfen erwartet, dass sie zentrale Aufgaben für die Energieversorgung, die Versorgungssicherheit sowie die Landes- und Bündnisverteidigung übernehmen, muss sie auch als nationale Infrastruktur behandeln und entsprechend in ihre Zukunftsfähigkeit investieren. Deutschland braucht leistungsfähige Häfen für die Wirtschaft, für die Energiewende und für unsere Sicherheit, so Jochen Schulte. Unter dem Titel »Wo Resilienz beginnt, zwischen Energiekrise und Verteidigungspolitik, die deutschen Häfen als tragende Säulen einer nachhaltigen Infrastruktur der Zukunft«, hatte die Allianz Deutsche Häfen am 10. Juni in die Landesvertretung der Freien und Hansestadt Hamburg in Berlin eingeladen. Die Allianz Deutsche Häfen ist ein Zusammenschluss von 8 führenden See- und Binnenhäfen. Zu ihren Mitgliedern zählt auch der Überseehafen Rostock. Waldeck. Der für den Staatshochbau zuständige Finanz- und Digitalisierungsminister Dr. Heiko Goye und Innenminister Christian Pegel legten kürzlich gemeinsam den Grundstein für die neue Raumschießanlage der Polizei in Waldeck. An dem Termin nahmen zudem der Inspekteur der Polizei Lutz Müller, die Polizeipräsidentin des Polizeipräsidiums Rostock Anja Hamann, der Direktor des Landesbereitschaftspolizeiamtes Mecklenburg-Vorpommern Michael Ebert und die Direktorin des Landeswasserschutzpolizeiamtes Mecklenburg-Vorpommern Antje Finnern teil. Mit einer Gesamtinvestition von rund 24,5 Millionen Euro entsteht auf dem Gelände des Polizeipräsidiums Rostock ein hochmodernes Einsatztrainingszentrum für das polizeiliche Schießtraining. Davon werden voraussichtlich 2,5 Millionen Euro aus Mitteln des Europäischen Fonds für regionale Entwicklung finanziert. Mit dem Neubau schaffen wir sehr gute Voraussetzungen für eine moderne und realitätsnahe Aus- und Fortbildung unserer Polizistinnen und Polizisten. Gleichzeitig investieren wir in eine energieeffiziente Infrastruktur und stärken die heimische Wirtschaft. 3/4 der bislang beauftragten Unternehmen stammen aus Mecklenburg-Vorpommern. Das zeigt, dass von dieser Investition nicht nur die Polizei, sondern auch die regionale Wirtschaft profitiert, sagte Minister Dr. Heiko Goye. Innenminister Christian Pegel betonte: Mit der heutigen Grundsteinlegung beginnen wir den Bau einer modernen Raumschießanlage für die Polizei in Mecklenburg-Vorpommern. Damit schaffen wir die nötige Infrastruktur für erweiterte und zeitgemäße Trainingsmöglichkeiten. Die Anforderungen an die polizeiliche Ausbildung sind hoch und werden weiter steigen. Eine verlässliche Einsatzfähigkeit setzt voraus, dass ein Training unter realistischen Bedingungen kontinuierlich möglich ist. Genau dafür entsteht hier ein neuer Standort, mit dem wir ein klares Signal für eine leistungsfähige und gut ausgebildete Polizei setzen. Das neue Einsatztrainingszentrum umfasst 2 Schießhallen mit 25 und 50 Meter Bahnen, Trainings- und Seminarräume sowie Sozialbereiche. Die Schießhallen werden mit modernster digitaler Schießkinotechnik ausgestattet. Laserbeamer mit hochauflösender Zieldarstellung ermöglichen die Projektion statischer und bewegter Trainingsszenarien. Ein kamerabasiertes System erfasst Treffer automatisch. Die Anlage wird für dynamisches Mehrdistanzschießen sowie digital skaliertes Schießen bis 200 Meter ausgelegt und setzt damit neue Maßstäbe für die Aus- und Weiterbildung der Polizei Mecklenburg-Vorpommerns. Die vorbereitenden Maßnahmen für das Bauvorhaben begannen bereits im März 2025. Mit dem Rohbau wurde im Dezember 2025 begonnen. Die Fertigstellung ist für Dezember 2027 vorgesehen. Besonderes Augenmerk wird beim Neubau auf Nachhaltigkeit und Energieeffizienz gelegt. Die Wärmeversorgung des Gebäudes erfolgt über hocheffiziente Wärmepumpen. Für eine nachhaltige Stromerzeugung ist zudem auf der Dachfläche des Neubaus die Errichtung einer großflächigen Photovoltaikanlage mit einer Nennleistung von rund 160 kW geplant. Die Anlage soll jährlich rund 130.000 Kilowattstunden Strom erzeugen und vor allem die Wärmepumpen und die Raumschießanlage mit Eigenstrom versorgen. Der Neubau unterschreitet die gesetzlichen Anforderungen an den Energieverbrauch und den CO2-Ausstoß deutlich. Der berechnete Jahresprimärenergiebedarf liegt um mehr als 35 Prozentpunkte unter den gesetzlichen Anforderungen nach dem Gebäudeenergiegesetz. Zudem werden durch die Photovoltaikanlage jährlich rund 90 Tonnen CO2 eingespart. Verantwortlich für das Bauvorhaben ist das staatliche Bau- und Liegenschaftsamt Neubrandenburg. Die Planung erfolgt durch die JSP Architektengesellschaft für Gesamtplanung MPH.
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